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1: Wie alt ist die Kunst? Auf diese Frage gibt die Forschung immer wieder neue Antworten, wenn neue Höhlenzeichnungen oder Tonfiguren entdeckt werden. Aktueller Stand: über 67.000 Jahre. Der Fluxuskünstler Robert Filliou, der hat im Jahr 1963 seine eigene Zeitrechnung für die Kunst aufgestellt. Er hat damals gesagt: Die Kunst begann, als ein Mensch einen Schwamm in einen Eimer Wasser warf, und das ist 1 Million Jahre her. Seitdem wird der Geburtstag der Kunst, der Art's Birthday, jedes Jahr gefeiert, mit Konzerten, Performances und Ausstellungen. Seit über 20 Jahren ist auch die Ars Acoustica-Gruppe der European Broadcasting Union dabei. Sie organisiert parallele Konzerte in rund 20 Städten in Europa und weltweit. Das war auch am 17. Januar 2026 so. Und Deutschlandfunk Kultur und der SWR haben sich beteiligt an diesem Fest für die Kunst mit einem Event im E-Werk in Freiburg. Dort spielte unter anderem die kanadische Musikerin und Komponistin Sarah Davachi. Sie zelebriert die Kunst mit einer Art Orgelmeditation. Auf einer Hammond-Orgel entwickelt sie ganz langsam anschwellende, sich ergänzende, sich überlagernde Klänge, und sie lädt uns ein, uns zu versenken. In die Kunst, in den Sound und ganz im Geiste des Fluxus, allgemein in das Leben. Hören Sie Double Reeds von Sarah Davachi.

Double Reeds war das von und mit Sarah Davachi an der Hammond-Orgel. Ein Mitschnitt vom Art's Birthday am 17. Januar 2026 im E-Werk in Freiburg. Produktion SWR, Deutschlandfunk Kultur, E-Werk Freiburg und CTM Festival Berlin. Der Art's Birthday, der Geburtstag der Kunst, der wurde am 17. Januar nicht nur mit Konzerten in realen Räumen gefeiert, sondern auch mit einer Performance im Netz. Das Berliner Online-Radio Cashmere Radio hatte eine Gruppe von Künstlerinnen und Künstlern zusammengetrommelt, die dezentral nur über eine Online-Plattform verbunden miteinander Klangkunst betrieben. Dafür waren die beteiligten Künstlerinnen und Künstler gebeten, einen Soundwalk aufzunehmen, einen Weg hin zu ihrem Lieblingsgeräusch mit allem, was dazugehört, mit den Schritten und den Geräuschen, die ihnen auf dem Weg begegnet sind. Diese Klänge wurden dann live im Netz zusammengespielt nach einer Spielregel, die sich Jasmine Guffon und Lukas Grundmann von Cashmere Radio ausgedacht hatten. Hören Sie einen Ausschnitt aus The Ministry of Sounding Walks.

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Ein Abschied für immer.

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Es ist immer so, dass sich alles wiederholt. 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Die Sonne befreit sich als Hitzeschrei der Zeit, die nützlich nur vom Takt gekostet, der Schaum, der nichts und niemanden tröstet, nur vermeintlich reinigt, reinwäscht.

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0: jetzt letzte Runde. Sicherlich ein eher trauriger Anlass, der uns zusammengeführt hat. Aber dieser Song ist und bleibt ein Happy Song. Es ist ein Happy Song für die dunklen Tage. Ein Song übers Licht am Ende des Tunnels. Das heißt für euch, raise your arms, ladies and gentlemen. Hände hoch. Dies ist ein Apfelüberfall. Auch mal was Verbotenes tun. Alright. Moment, da ist eine Klatschlücke. Da ist eine Klatschlücke. Ey, hast du gesehen? Da vorne, hier.
1: Polizei,
0: Polizei, eine Klatschlücke. Ach so, 1. Mai ist ja noch nicht. Aber egal. Ihr müsst Ketten bilden. Okay. Nächste Schwierigkeitsstufe. Mitsingen. Lars und Frede, wir machen es vor. Ich höre nichts. Also die drei Leute, vor denen wir gestern gespielt haben, waren lauter als ihr. Ist das Berlin oder was? Das muss eindeutig lauter gehen.

sieht's aus, liebe Genossen und Genossinnen. Das sind die Fakten. Ich kann euch nicht hören, Berlin. Ich kann euch immer noch nicht hören.

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0: Hallo und herzlich willkommen zum Hörspiel-Podcast. Ich bin Sarah Sarihushyarycha. Worte können trösten, aber auch wehtun. Und gerade deshalb haben sie eine so große politische Macht. Diese Kraft der Worte erkundet der Komponist und Hörspielmacher Felix Kubin in diesem Hörspiel. Er hat sich während eines Aufenthalts in Los Angeles mit der Poetry- und Spoken-Word-Szene dort beschäftigt und Interviews mit KünstlerInnen geführt. Er hat aber auch Sounds gebastelt und mischt in dem Hörspiel Flow Beyond Baroque and Words Dokumentation, Musik und literarische Performance so, dass das Stück selbst klingt wie ein Gedicht.
1: Flow Beyond Baroque and Words von Felix Kubin.
2: Should a word be a wound or a knife? Well, I don't like being wounded. So I'm going to go with knife.
3: Well, it depends on how we pose it, right? I mean, it can be both, certainly, right?
4: If you're an antagonist, well, then you know it's more like a knife. If you're a protagonist, it's more of a wound.
3: You know, there's always a hole in the middle of the word, but as we know, as living among holes, they can be weapons too. So. Mm.
5: A word is like a knife. It can cut something in half. It can cut things up into many small pieces so that there's a lot to go around. And a word can also cut through my heart.

0: Horizont, das grauschimmernde Meer, die hellroten Lippen, die blau-weiße Gischt, die kalkweiße Wand, dein weißes Gesicht, die roten Augen, das holzbraune Zimmer, die sandfarbenen Steilwände, die grünschimmernden Kolibris, die weißen Suchscheinwerfer, die orange Bergbahn Angels Flight, das Lichtermeer unter den Topanga-Bergen, die Lichtflecken im Zimmer, orange, gelb und weiß, die ersten und letzten Sonnenstrahlen auf dem Körper, schimmernder Asphalt, die untergehende Sonne leuchtet brüchig durch Splitter, rhythmische Linien hoch über dem abdriftenden Zentrum der Wüste. Gezackte Wellenformen verdunkeln sich zu Einzelgebilden, liebkost von Stille. Aufgehender Mond, hell und rund. Flugzeugspuren lösen sich auf im Licht. Weiße Kratzer entlang des liebenden blauen Körpers. Eine angegliederte Ordnung, wo, während wir uns fortbewegen, die Welt wahrhaftiger zusammengefügt ist. Ohne Sinn im Schwebezustand, in die Luft gesungen. Mehr Sprachen denn je. Und nun diese hier.
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Sie bewegte sich durch das gepflegte Wohnviertel zwischen Fairfax und La Brea, als wandele sie auf der Oberfläche des Mondes. Das Gesicht stets nach vorn gerichtet, glitt sie an den Häusern vorbei, ohne sie eines Blickes zu würdigen. Ihre Haltung war makellos. Ihr Gang wie in Trance. Ihr Auftreten feierlich. Eine Passantin sagte, sie beim Überqueren einer Straße zu beobachten sei, als würde man ein Gebäude einstürzen sehen. Wenn sie ihren Fuß aufsetzte, kamen schwarze 10 cm Plateausohlen zum Vorschein, die sich unter gigantischen Schlaghosen verbargen. Die Säume streiften die Betonoberfläche des Bürgersteigs. Sie hüllte sich in ein Gewand, das sie selbst entworfen hatte. Bestickter Brokat in Schwarz- und Burgundertönen. Ein Stoff, wie er für Vorhänge verwendet wird. Es war offensichtlich, dass sie nicht mehr jung war. Ihr Make-up bildete eine durchscheinende Maske, akzentuiert durch puppenhafte rote Wangen und gerade schwarze Linien als Augenbrauen. Ihr Haar war von einem schwarzen Kopfschmuck umgeben, der wie eine Antenne aus ihrem Schädel nach oben ragte. Nur wenige sprachen mit ihr, aber alle sprachen von ihr. Sie war die Mondlady, die Spike-Lady, die schwarze Witwe.

Es scheint, als ob diese Stadt nie ein Ende nimmt. 2 Stunden Fahrzeit mit dem Auto von einem Ort zum anderen sind vollkommen normal. Mit den öffentlichen Verkehrsmitteln dauert es noch viel länger. Die Autobahnkreuze der großen Freeways sehen aus wie Tintenfische beim Liebesspiel. Ihre verwirrenden Markierungen laden zu Schleifenfahrten ein. Immer wieder verpasst man die Ausfahrt. Immer wieder kehrt man zum Ausgangspunkt zurück. Die Einwohner von Los Angeles haben sich damit abgefunden, dass sie einen Großteil ihrer Zeit auf den 8- bis 14-spurigen Verkehrsadern verbringen. Im Stau schauen sie Netflix, putzen sich die Zähne, nehmen ganze Mahlzeiten ein oder legen Make-up auf. Manche lassen die Fenster runter und fangen an, sich aus Langeweile mit den Nachbarn zu unterhalten. Soziale und ökonomische Unterschiede verblassen im endlosen Strom der Metallkarawane. In der sengenden Sonne auf dem grauen Asphalt sind alle gleich.

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1: There's always a hole in the middle of the word. They can be weapons, too. There's always a hole in the middle of the word.
0: Could be some kind of other language.
1: They can be weapons, too.
0: Uh-huh.
1: Living among holes. They can be weapons, too.
0: This is how it may happen. It may happen. It may happen.
1: I mean that they can be weapons, too.
0: The time is now.
2: Because we exist on a crack, on a shaky crack.
1: The tree is green. I mean...
3: It's very imagistic, and it flows, and it just flows like a river.
0: Two birds, one stone. Two birds, one stone. The time is now.
2: And I wish the sun would touch me.
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Am Mikrofon Eggy Stieg. Auch mir ist es eine große Ehre, in meiner Funktion als stalinistischer Musikkritiker ein paar Worte über eines der größten Genies unserer Kulturgeschichte verlieren zu dürfen. Die Rede ist natürlich von Horst Horstmann alias Onkel Hotte. Richtungsweisend auf dem großen Sektor des Kinderliedes ist der geradezu hymnische, sozialkritische Klassiker »Kommt ein Vogel gekommen«.

0: von Onkel Hottes Kinderlieder-LP Verpisst euch, ihr Blagen. Ein Stück, das vor allem in der Popwelt der Erwachsenen oft adaptiert wurde. Ich erinnere nur an White Bird von It's a Beautiful Day, den Underground-Klassiker Ententanz, Stairway to Heaven oder Blue Monday von New Order. Keine dieser billigen Kopien gelang es, die dichte Atmosphäre und die subtile Subversivität des Originals auch nur ansatzweise zu erreichen. Hören Sie jetzt eine der letzten noch existierenden Aufnahmen dieses Liedes, aufgenommen mit dem ersten Essinghausener Kinderchor der Klasse 2a.
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0: kühl.
1: Es war eine schlimme Nacht. Der Wind heulte bösartig und Regenböen peitschten an die Fenster.
0: Hercule Poirot.
1: Hercule Poirot saß auf einem modernen quadratischen Lehnstuhl in seinem Salon. Und ihm gegenüber nippte Dr. Burton, ein alter Freund, an einem bemerkenswerten Chateau Mouton Rothschild.
2: Aber warum um alles in der Welt Hercule? Ist Ihr Vater darauf verfallen? Hat sich Ihre Mutter in diesen Namen vernarrt? Oder handelt es sich um eine Tradition Ihrer belgischen Heimat?
3: Wenn ich Sie richtig verstehe, mein lieber Doktor, so wollen Sie mit dieser Frage andeuten, dass ich in meiner äußeren Erscheinung dem sagenhaften Herkules nicht unbedingt ähnlich bin.
1: Dr. Burtons Augen schweiften über Hercule Poirot, über seine adrette kleine Gestalt in gestreiften Hosen, korrektem schwarzen Jackett und Schmuckerschleife, schweiften von seinen Lederschuhen zu seinem eiförmigen Kopf und dem riesigen Schnurrbart, der seine Oberlippe zierte.
2: Obwohl, vielleicht ahnten Ihre Eltern ja, dass die Leistungsfähigkeiten Ihrer kleinen grauen Zellen Sie einmal zu dem berühmtesten Detektiv.
3: Oh, non, mon ami.
2: Doch, doch, doch, Sie Herkules an Geisteskraft. Sogar damals, als man Sie beinahe zu spät gerufen hätte, oder? Wie war das gleich?
1: Und schon begann Dr. Burton so behutsam wie zielstrebig Hercule Poirot einen seiner außergewöhnlichen Kriminalfälle zu entlocken. Doch hören Sie selbst.

0: Der Traum. Nach einer Erzählung von Agatha Christie. Ruhig und abschätzend ließ Hercule Poirot seinen Blick über das Haus und dessen Umgebung schweifen. Die Läden, das große Fabrikgebäude zur Rechten, die billigen Etagenhäuser gegenüber. Dann fasste er noch einmal Northway House ins Auge. Dieses Relikt einer früheren Zeit, einer Zeit, die viel Muße und keinen Platzmangel gekannt hatte, als dieses vornehme, arrogant wirkende Haus noch inmitten grüner Felder lag. Jetzt war es ein Anachronismus, vom hektischen Strom des modernen London umflutet und vergessen. Und kaum ein Mensch hätte sagen können, wo es stand oder gar wem es gehörte, obwohl der Eigentümer als einer der reichsten Männer der Welt bekannt war. Aber Geld kann Publizität nicht nur fördern, sondern auch unterdrücken. Benedict Farley, dieser exzentrische Millionär, zog es vor, die Wahl seiner Residenz nicht an die große Glocke zu hängen. Er selbst ließ sich selten in der Öffentlichkeit sehen. Von Zeit zu Zeit erschien er bei Vorstandssitzungen oder Konferenzen, wo er mit seiner hageren Figur, seiner Hakennase und seiner krächzenden Stimme die versammelten Direktoren mit Leichtigkeit beherrschte. Abgesehen davon war er eine wohlbekannte Persönlichkeit. Man hörte von seiner seltsamen Knauserigkeit und seiner unglaublichen Großmut und auch von seltsamen Eigenheiten. Von seinem berühmten Flickenschlafrock, der jetzt 28 Jahre alt sein sollte, seiner unveränderlichen Diät von Kohlsuppe und Kaviar, seiner Abscheu vor Katzen. Alles dieses war dem Publikum bekannt. Hercule Poirot war es ebenfalls zu Ohren gekommen, aber das war auch alles, was er von dem Mann wusste, dem er gerade einen Besuch abstatten wollte. Der Brief, der in seiner Manteltasche steckte, verriet ihm nicht viel mehr. Nachdem er dieses melancholische Wahrzeichen eines vergangenen Zeitalters eine Weile schweigend gemustert hatte, stieg er die Stufen zur Haustür empor und drückte auf die Klingel, wobei er einen Blick auf die elegante Armbanduhr warf, die endlich seine alte, geliebte Kartoffel aus früheren Tagen ersetzt hatte. Ja, es war genau 9:30. Wie immer war Poirot auf die Minute pünktlich. Die Tür öffnete sich nach der angemessenen Zeitspanne und ein vollkommenes Exemplar des Genus Butler hob sich von der erleuchteten Halle ab.
1: Mr. Benedict Farley?
0: Der unpersönliche Blick musterte ihn von Kopf bis Fuß, nicht verletzend, aber gründlich.
2: Werden Sie erwartet, Sir?
1: Ja.
2: Wie lautet Ihr Name, Sir?
1: Hercule Poirot.
0: Mit einer Verbeugung trat der Butler zur Seite und Hercule Poirot betrat das Haus. Der Butler schloss die Tür hinter ihm. Aber es war noch eine weitere Formalität zu erledigen, ehe die geschickten Hände dem Besucher Stock und Hut abnahmen.
2: Sie werden verzeihen, Sir, aber ich sollte mir einen Brief zeigen lassen.
0: Bedächtig nahm Poirot den gefalteten Brief aus seiner Tasche und reichte ihm den Butler. Dieser warf einen flüchtigen Blick darauf und gab ihn mit einer Verbeugung zurück. Hercule Poirot steckte ihn wieder ein. Der Inhalt lautete knapp: Sehr geehrter Mr. Poirot, Mr. Benedict Farley möchte gern Ihren Rat in Anspruch nehmen. Wenn es Ihnen passt, würde er es begrüßen, wenn Sie morgen Donnerstag um 21.30 Uhr bei ihm an der oben genannten Adresse vorsprechen würden. Hochachtungsvoll Hugo Cornworthy, Sekretär. P.S. Bringen Sie bitte diesen Brief mit. Gewandt nahm der Butler Poirot Hut, Stock und Mantel ab.
2: Gestatten Sie, dass ich Sie nach oben in Mr. Cornworthys Zimmer begleite.
0: Mit diesen Worten stieg er die breite Treppe hinauf und Poirot folgte ihm. Wobei seine Augen voller Wohlgefallen auf solchen Kunstgegenständen ruhten, die einen üppigen, überladenen Charakter hatten. Sein eigener Kunstgeschmack war stets etwas zurückhaltender gewesen. Im ersten Stock klopfte der Butler an eine Tür. Hercule Poirot zog die Augenbrauen ein wenig in die Höhe. Dies war der erste Missklang, denn die besten Butler klopfen nicht an. Und dennoch handelte es sich hier zweifellos um einen erstklassigen Butler. Es war sozusagen der erste Kontakt mit dem exzentrischen Wesen eines Millionärs. Eine Stimme ertönte aus dem Inneren und der Butler öffnete die Tür. Gleichzeitig meldete er, und wiederum spürte Poirot ein absichtliches Abweichen vom Althergebrachten.
2: Der Herr, den Sie erwarten, Sir.
0: Poirot trat ins Zimmer. Es war ein ziemlich großer, einfach und praktisch ausgestatteter Raum, der Ablageschränke, einige Sessel und einen großen, imposanten, mit sorgfältig geordneten Papieren bedeckten Schreibtisch enthielt. Die Ecken des Raumes waren in Dämmerlicht gehüllt, denn das einzige Licht kam von einer großen, grün beschirmten Leselampe, die auf einem kleinen Tisch neben einem der Sessel stand. Sie war so gestellt, dass ihr voller Lichtschein auf jeden fiel, der sich von der Tür her näherte. Hercule Poirot blinzelte ein wenig in dem grellen Licht. Im Sessel saß eine dünne Gestalt in einem Flickenschlafrock. Benedict Farley. Den Kopf hatte er in charakteristischer Haltung vorgestreckt und die Hakennase ragte hervor wie der Schnabel eines Vogels. Eine weiße Haarmähne erhob sich wie der Kamm eines Kakadus über seiner Stirn. Seine Augen glitzerten hinter dicken Gläsern, als er seinen Besucher misstrauisch aufs Korn nahm.
3: Hey, Sie sind also Hercule Poirot, hein?
4: Zu Diensten.
3: Nehmen Sie Platz, nehmen Sie Platz.
4: Merci.
0: Hercule Poirot nahm Platz im grellen Schein der Lampe. Aus dem Schatten hinter der Lampe heraus schien der alte Mann ihn aufmerksam zu studieren.
3: Wie kann ich wissen, dass Sie Hercule Poirot sind? Hein? Sagen Sie mir das mal.
0: Abermals zog Poirot den Brief aus der Tasche und reichte ihn Farley.
3: Ah ja, stimmt. Das habe ich durch Comworthy schreiben lassen.
0: Damit faltete er den Brief zusammen und warf ihn zurück.
3: Sie sind also der Knabe, ja?
4: Ich versichere Ihnen, es handelt sich um keine Täuschung.
3: Kaufe immer das Beste, das ist mein Motto. Gehe zum Fachmann, ohne Rücksicht auf die Kosten. Es ist Ihnen sicher aufgefallen, Monsieur Poirot, dass ich nicht nach Ihrem Honorar gefragt habe. Das werde ich auch nicht tun. Schicken Sie mir später die Rechnung, ich werde schon keine Umstände machen. Diese Idioten in der Molkerei bildeten sich ein, mir 2,9 für Eier berechnen zu können, während der Marktpreis 2,7 ist, diese Schwindlerbande. Ich lasse mich nicht beschwindeln. Nein, nein, mit dem Mann an der Spitze ist es anders. Er ist das Geld wert. Ich stehe selbst an der Spitze. Ich weiß Bescheid.
0: Hercule Poirot erwiderte hierauf nichts. Er hörte aufmerksam zu, den Körper ein wenig zur Seite geneigt. Hinter seiner unbeweglichen Fassade verbarg er eine gewisse Enttäuschung. Dieser Mann, sagte er sich, ist ein Scharlatan. Nichts weiter als ein Scharlatan. Jedes Wort, das er äußerte, war die reinste Effekthascherei. Davon war Poirot überzeugt. Er wiederholte nochmal kühl:
4: Sie wünschten mich zu konsultieren, Mr. Farley.
0: Das Verhalten des Millionärs erfuhr eine plötzliche Änderung. Er beugte sich vor und platzte mit einer unvermittelten Frage heraus.
3: Was wissen Sie, Monsieur Poirot, von Träumen?
0: Poirot war erstaunt. Eine solche Frage hatte er auf keinen Fall erwartet.
4: Dafür, Mr. Farley, möchte ich Ihnen Napoleons Buch der Träume oder den neuesten Psychologen aus der Harley Street empfehlen.
3: Ich habe es mit beiden versucht.
0: Nach einer kleinen Pause fuhr der Millionär fort. Zunächst im Flüsterton und dann mit einer immer heller werdenden Stimme.
3: Es ist der gleiche Traum, Nacht für Nacht. Und ich fürchte mich, ich sage Ihnen, ich fürchte mich. Es ist immer das Gleiche. Ich bin nebenan in meinem Zimmer. Ich sitze am Schreibtisch und schreibe. Es ist eine Uhr vorhanden. Mein Blick fällt darauf und ich sehe die Zeit. Genau 28 Minuten nach 3. Immer die gleiche Zeit, verstehen Sie? Und wenn ich die Zeit sehe, Monsieur Poirot, weiß ich, dass ich es tun muss. Ich will es nicht tun, ich verabscheue es, aber ich muss es tun.
4: Und was müssen Sie unbedingt tun?
3: Um 28 Minuten nach 3 öffne ich die zweite Schublade von oben an der rechten Seite meines Schreibtisches, nehme den Revolver heraus, den ich dort liegen habe, lade ihn und trete ans Fenster. Und dann...
4: Ja?
3: Dann erschieße ich mich.
4: Und das ist Ihr Traum?
3: Ja.
4: Jede Nacht der gleiche?
3: Ja.
4: Was geschieht, nachdem Sie sich erschossen haben?
3: Ich wache auf.
0: Poirot nickte langsam und nachdenklich vor sich hin.
4: Haben Sie eigentlich einen Revolver in dieser besonderen Schublade? Es würde mich interessieren.
3: Ja.
4: Warum?
3: Aus alter Gewohnheit. Man muss auf alles vorbereitet sein.
4: Worauf zum Beispiel?
3: Ein Mann in meiner Stellung muss auf der Hut sein. Alle reichen Leute haben Feinde.
0: Poirot verfolgte das Thema nicht weiter. Er schwieg eine Weile.
4: Warum haben Sie mich eigentlich kommen lassen?
3: Ja, das will ich Ihnen sagen. Zuerst konsultierte ich einen Arzt. Drei Ärzte, genauer gesagt.
4: Und was sagten die?
3: Der erste setzte mir auseinander, dass es nur eine Diätfrage sei. Er war ein älterer Mann. Der zweite war jung und gehörte der modernen Richtung an. Er versicherte mir, dass der ganzen Geschichte ein gewisses Ereignis meiner Kindheit zugrunde liegt, das um diese besondere Zeit, 3.28 Uhr, stattfand. Ich sei so fest entschlossen, mich nicht an dieses Ereignis zu erinnern, dass ich es durch meinen Selbstmord symbolisierte. Das ist seine Erklärung.
4: Und der dritte Arzt?
3: Er ist ebenfalls ein junger Mann und er hat eine geradezu lächerliche Theorie. Er behauptet, dass ich des Lebens überdrüssig sei, dass mein Leben mir so unerträglich erscheine, dass ich es vorsätzlich zu beenden wünschte. Aber da die Anerkennung dieser Tatsache gleichbedeutend sei mit dem Eingeständnis, dass ich im Wesentlichen versagt hätte, weigerte ich mich im Wachzustande der Wahrheit ins Auge zu sehen. Doch wenn ich schliefe, würden alle Hemmungen beseitigt und ich führte das aus, was ich in Wirklichkeit zu tun wünschte. Ich machte meinem Dasein ein Ende.
4: Dann ist er also der Ansicht, dass Sie, ohne es zu wissen, Selbstmord begehen möchten.
3: Oh, das ist unmöglich, unmöglich. Ich bin durchaus glücklich. Ich habe alles, was ich mir wünsche, alles, was man mit Geld kaufen kann. Es ist fantastisch, einfach unglaublich, so etwas anzudeuten.
0: Poirot betrachtete sein Gegenüber voller Interesse. Vielleicht sagte ihm etwas in dem ganzen Gebaren, die zitternden Hände, die bebende, schrille Stimme, dass die Beteuerungen zu heftig und damit an sich schon verdächtig seien. Aber er begnügte sich mit der Bemerkung:
4: »Und was habe ich mit alledem zu tun, Monsieur?«
0: Benedikt Farley beruhigte sich plötzlich wieder und klopfte nachdrücklich mit dem Finger auf den neben ihm stehenden Tisch.
3: »Es besteht noch eine andere Möglichkeit.« Und wenn etwas dran sein sollte, sind Sie der Mann, der damit fertig werden kann. Sie sind berühmt. Sie haben hunderte von Fällen bearbeitet. Fantastische, unwahrscheinliche Fälle. Sie würden es wissen, wenn es irgendjemand täte.
4: Wovon reden Sie?
3: Nehmen wir einmal an, dass jemand mich töten will. Könnte er es auf diese Weise tun? Könnte er bewirken, dass ich Nacht für Nacht diesen Traum habe?
4: Durch Hypnose, meinen Sie?
0: Ja. Hercule Poirot überlegte eine Weile.
4: Möglich wäre es vielleicht, nehme ich an. Aber ein Arzt könnte Ihnen diese Frage besser beantworten.
3: Ihnen ist ein derartiger Fall noch nicht vorgekommen?
4: Nein, nicht gerade in dieser Form.
3: Sie sehen aber doch, worauf ich hinaus will. Man veranlasst mich, den gleichen Traum Nacht für Nacht zu träumen und dann... Eines Tages wird mir diese Suggestion zu viel und ich setze sie in die Tat um. Ich tue, was ich so oft geträumt habe. Ich töte mich.
0: Langsam schüttelte Poirot den Kopf.
3: Sie halten es für unmöglich?
4: Unmöglich? Mit diesem Wort habe ich nicht gern zu tun.
3: Aber Sie halten es für unwahrscheinlich.
4: Höchst unwahrscheinlich.
3: Ja, der Arzt war derselben Meinung. Aber warum habe ich diesen Traum? Warum? Warum nur?
0: Hercule Poirot schüttelte den Kopf.
3: Sind Sie ganz sicher, dass Ihnen so etwas in Ihrer Praxis noch nicht vorgekommen ist?
4: So einen Fall habe ich noch nie gehabt.
3: Ja, das wollte ich wissen.
4: Gestatten Sie mir eine Frage?
3: Natürlich, fragen Sie, was Sie wollen.
4: Wen haben Sie in Verdacht, wenn Sie sagen, dass jemand Sie töten möchte?
3: Niemanden.
4: Aber der Gedanke war Ihnen doch gekommen.
3: Ich wollte nur wissen, ob die Möglichkeit existiert.
4: Nach meinen eigenen Erfahrungen zu urteilen, möchte ich sagen, nein. Sind Sie übrigens schon einmal hypnotisiert worden?
3: Natürlich nicht. Glauben Sie etwa, ich gebe mich zu solchem Unsinn her?
4: Dann kann man wohl sagen, dass Ihre Theorie ganz entschieden unwahrscheinlich ist.
3: Aber der Traum, Sie Tor, der Traum!
4: Der Traum ist sicherlich bemerkenswert. Ich möchte gern den Schauplatz dieses Dramas sehen. Den Tisch, die Uhr, den Revolver.
3: Aber gewiss. Kommen Sie mit ins Nebenzimmer.
0: Während Farley den Schlafrock enger um sich zog, erhob sich der alte Mann halbwegs aus seinem Sessel, ließ sich dann aber wieder zurücksinken, als sei ihm plötzlich etwas eingefallen.
3: Nein, es gibt dort nichts zu sehen. Ich habe Ihnen alles eingehend geschildert.
4: Aber ich möchte mich selbst überzeugen.
3: Durchaus nicht notwendig. Sie haben Ihre Ansicht gesagt, damit ist der Fall erledigt.
4: Wie Sie wünschen. Ich bedauere sehr, Mr. Farley, dass ich Ihnen nicht helfen konnte.
0: Benedikt Farley starrte unverwandt geradeaus.
3: Bin kein Freund von vielem Hokuspokus. Ich habe Sie über die Tatsachen unterrichtet und Sie können nichts damit anfangen. Damit ist die Angelegenheit zu Ende. Sie können mir eine Rechnung über das Konsultationshonorar schicken.
4: Das werde ich nicht versäumen.
0: Hercule Poirot schritt zur Tür.
3: Einen Augenblick. Der Brief, ich möchte ihn wiederhaben.
5: Ah, der Brief von Ihrem Sekretär.
3: Ja.
0: Poirot machte ein erstauntes Gesicht. Er fuhr mit der Hand in die Tasche, zog einen zusammengefalteten Bogen heraus und reichte ihn dem alten Herrn, der einen prüfenden Blick darauf warf und ihn dann kopfnickend neben sich auf den Tisch legte. Wiederum ging Hercule Poirot auf die Tür zu. Er war ziemlich verdutzt. Seine rastlosen Gedanken kreisten um das, was er soeben gehört hatte. Doch mitten in seine Überlegungen hinein drängte sich ein nagendes Gefühl, dass irgendwas nicht in Ordnung sei. Und dieses Etwas bezog sich auf ihn selbst, nicht auf Benedikt Farley. Als seine Hand schon auf dem Türgriff lag, klärten sich seine Gedanken. Ihm, Hercule Poirot, war ein Versehen unterlaufen. Er machte noch einmal kehrt.
4: Oh, ich bitte Sie tausendmal um Verzeihung. Ganz in Gedanken an Ihr Problem habe ich eine Dummheit begangen. Dieser Brief, den ich Ihnen gegeben habe, unglücklicherweise habe ich in meine rechte Tasche gegriffen, anstatt in meine linke.
3: Was ist los? Was reden Sie da?
4: Der Brief, den ich Ihnen soeben gegeben habe, enthält eine Entschuldigung meiner Wäscherin wegen der Behandlung meiner Kragen.
0: Poirot lächelte reumütig und griff in seine linke Tasche.
4: Dies ist Ihr Brief.
0: Benedikt Farley riss ihn knurrend an sich.
3: Zum Kuckuck, warum können Sie denn nicht aufpassen?
0: Mit einer nochmaligen Entschuldigung nahm Poirot die Mitteilung seiner Wäscherin wieder an sich und verließ das Zimmer. Draußen auf dem Korridor blieb er eine Weile stehen. Es war eigentlich eine kleine Diele. Ihm gegenüber stand eine große alte Eichenbank mit einem langen, schmalen Tisch davor. Auf dem Tisch lagen Zeitschriften. Außerdem waren noch zwei Sessel und ein Blumentisch vorhanden. Dieses Arrangement erinnerte ihn ein wenig an das Wartezimmer eines Zahnarztes. Unten in der Halle wartete der Butler auf ihn, um ihn zur Tür zu bringen.
2: Soll ich Ihnen ein Taxi besorgen, Sir?
4: Nein, danke. Es ist ein schöner Abend. Ich gehe zu Fuß.
0: Hercule Poirot blieb einen Augenblick auf dem Bürgersteig stehen, wartete, bis die Straße frei war, ehe er sie überquerte.
4: Ich verstehe das ganz und gar nicht. Es ist ohne Sinn und Verstand. So bedauerlich dieses Eingeständnis auch ist, aber ich, Hercule Poirot, bin auf dem toten Gleis angelangt.
0: Dies war sozusagen der erste Akt des Dramas. Der zweite Akt folgte eine Woche später und begann mit einem Anruf von einem Dr. Med. John Stillingfleet, der einen bemerkenswerten Mangel an ärztlicher Etikette an den Tag legte.
6: Sind Sie es, Poirot? Altes Haus. Hier ist Stillingfleet.
7: Ja, mon ami. Was gibt's denn?
6: Ich bin hier im Northway House, Benedikt Farleys Wohnsitz.
7: Ja? Wie steht's mit Mr. Farley?
6: Farley ist tot. Hat sich heute Nachmittag erschossen.
7: So, ja.
6: Ich bemerke, dass Sie nicht gerade vor Erstaunen umsinken. Wissen Sie darüber Bescheid?
7: Wie kommen Sie zu der Annahme?
6: Nun, wir haben einen von Farley an Sie gerichteten Brief gefunden, in dem er vor etwa einer Woche eine Zusammenkunft mit Ihnen verabredete.
7: Ach so.
6: Wir haben einen zahmen Polizeiinspektor hier. Man muss ja vorsichtig sein, wenn sich einer von diesen Millionären eine Kugel durch den Kopf jagt. Und wir haben uns gefragt, ob Sie wohl etwas Licht in die Angelegenheit bringen könnten. Wenn ja, dann kommen Sie doch bitte her.
7: Ich komme sofort.
0: Eine Viertelstunde später saß Poirot in der Bibliothek, einem niedrigen, langgestreckten Raum hinten im Erdgeschoss von Northway House. Es waren noch fünf andere Personen anwesend, Inspektor Barnett, Dr. Stillingfleet, Mrs. Farley, die Witwe des Millionärs, Joanna Farley, seine einzige Tochter, und sein Privatsekretär Hugo Cornworthy. Inspektor Barnett war ein diskreter Mann von militärischer Haltung. Dr. Stillingfleet, dessen berufliches Gebaren sich von seinem Telefonstil gründlich abhob, war ein großer, langgesichtiger Mann von etwa 45 Jahren. Mrs. Farley war offensichtlich sehr viel jünger als ihr Mann. Sie war eine hübsche, dunkelhaarige Frau, aber sie hatte einen harten Mund und ihre schwarzen Augen verrieten nichts von ihren Gefühlen. Joanna Farley hatte blondes Haar und ein sommersprossiges Gesicht. Die gebogene Nase und das vorspringende Kinn hatte sie deutlich von ihrem Vater geerbt. In ihren Augen lagen Intelligenz und Scharfsinn. Hugo Cornworthy war ein gut aussehender, sehr korrekt gekleideter Mann, der einen gescheiten und tüchtigen Eindruck machte. Nach der üblichen Vorstellungs- und Begrüßungszeremonie schilderte Poirot schlicht und klar die Umstände seines Besuches bei Benedict Farley und wiederholte die Geschichte, die dieser ihm erzählt hatte. Er konnte sich dabei nicht über Mangel an Interesse bei seinen Zuhörern beklagen.
8: Die seltsamste Geschichte, die ich je gehört habe. Ein Traum, wie? Haben Sie etwas davon gewusst, Mrs. Farley?
0: Mrs. Farley senkte den Kopf.
9: Mein Mann hat mit mir darüber gesprochen. Es hat ihn sehr beunruhigt. Ich habe ihm gesagt, dass es sich wohl um eine Stoffwechselstörung handle. Seine Diät war nämlich sehr merkwürdig. Und ihm vorgeschlagen, Dr. Stillingfleet zu konsultieren.
0: Dr. Stillingfleet schüttelte den Kopf.
10: Er hat mich aber nicht konsultiert.
0: Poirot nickte gedankenvoll.
4: Weiß man eigentlich, wen er konsultierte?
0: Mrs. Farley schüttelte den Kopf und Joanna Farley bemerkte,
11: keiner von uns hatte die leiseste Ahnung, dass er überhaupt jemanden konsultierte.
4: Hat er mit Ihnen über seinen Traum gesprochen?
0: Poirot fragte die Tochter, aber das Mädchen schüttelte verneinend den Kopf.
4: Und mit Ihnen, Mr. Cornworthy?
12: Nein, zu mir hat er auch nichts gesagt. Er diktierte mir zwar einen Brief an Sie, aber ich hatte keine Vorstellung, warum er sie zu sprechen wünschte.
4: Und nun zu den genauen Umständen von Mr. Farleys Tod.
0: Inspektor Barnett blickte Mrs. Farley und Dr. Stillingfleet fragend an und übernahm dann die Rolle des Sprechers.
8: Mr. Farley hatte die Angewohnheit, jeden Nachmittag in seinem eigenen Zimmer im ersten Stock zu arbeiten. Wie ich höre, stand eine Fusion seiner verschiedenen Geschäftsbetriebe bevor.
0: Der Inspektor blickte fragend zu Hugo Cornworthy hinüber.
12: Vereinigte Buslinien.
8: In diesem Zusammenhang hatte Mr. Farley sich bereit erklärt, zwei Pressevertretern ein Interview zu gewähren. Etwas, das er sehr selten tat, nur alle 5 Jahre einmal, wie ich höre. Demgemäß erschienen 2 Reporter, einer von den Associated News Groups und einer von Amalgamated Press Sheets, um 3:15, wie verabredet. Sie warteten im ersten Stock vor Mr. Farleys Tür, der übliche Platz für alle, die eine Verabredung mit Mr. Farley hatten. Um 3:20 erschien ein Bote vom Büro der Vereinigten Buslinien mit wichtigen Papieren. Er wurde in Mr. Farleys Zimmer geführt, wo er ihm die Dokumente aushändigte. Mr. Farley begleitete ihn zur Tür und sprach dort mit den beiden Pressevertretern. Er sagte, es tut mir leid, meine Herren, dass ich Sie warten lassen muss, aber ich habe eine dringende Sache zu erledigen. Ich werde mich nach Möglichkeit beeilen. Die beiden Herren, Mr. Adams und Mr. Stoddard, versicherten Mr. Farley, dass es ihnen nichts ausmache, zu warten. Er ging dann ins Zimmer zurück, schloss die Tür und wurde lebend nicht mehr gesehen.
4: Fahren Sie bitte fort.
8: Kurz nach 4 Uhr kam Mr. Cornworthy aus seinem Zimmer, das neben Mr. Farleys Raum liegt, und sah zu seiner Überraschung, dass die beiden Reporter immer noch warteten. Er brauchte Mr. Farleys Unterschrift für einige Briefe und hielt es auch für angebracht, ihn an diese beiden Herren zu erinnern. Also ging er in Mr. Farleys Raum. Zu seinem Erstaunen konnte er Mr. Farley zunächst gar nicht sehen und nahm schon an, der Raum sei leer. Dann fiel sein Blick auf einen Schuh, der hinter dem Schreibtisch hervorragte. Dieser steht quer vor dem Fenster. Er ging rasch hinüber und entdeckte Mr. Farley tot am Boden. Neben ihm einen Revolver. Mr. Cornworthy verließ rasch das Zimmer und wies den Butler an, Dr. Stillingfleet telefonisch herbeizurufen. Auf Anraten des Arztes benachrichtigte Mr. Cornworthy dann auch die Polizei.
7: Wurde der Schuss nicht gehört?
8: Nein, der Verkehr ist sehr laut und das Fenster auf dem Treppenabsatz war offen. Bei dem vielen Gehupe und dem Donnern der Lastwagen war das ein Ding der Unmöglichkeit.
7: Wann ist er vermutlich gestorben?
12: Ich habe die Leiche sofort nach meiner Ankunft untersucht und es war 32 Minuten nach vier. Mr. Farley war da seit mindestens einer Stunde tot.
7: Dann erscheint es also durchaus möglich, dass der Tod um die Zeit, die er mir gegenüber erwähnte, eingetreten ist, nämlich um 28 Minuten nach drei.
12: Ganz recht.
7: Sind Fingerabdrücke auf dem Revolver?
12: Ja, seine eigenen.
7: Und der Revolver selbst?
8: War derjenige, den er in der zweiten Schublade an der rechten Seite seines Schreibtisches aufbewahrte, wie er Ihnen gesagt hatte. Mrs. Farley hat ihn mit Bestimmtheit identifiziert. Außerdem hat der Raum nur einen Zugang, nämlich die Tür zur Diele. Die beiden Reporter saßen dieser Tür direkt gegenüber und sie schwören, dass niemand das Zimmer betreten hat, von dem Augenblick an, als Mr. Farley mit ihnen sprach, bis Mr. Conworthy kurz nach vier hineinging.
7: So dass man mit Sicherheit annehmen kann, dass Mr. Farley Selbstmord begangen hat.
0: Inspektor Barnett lächelte ein wenig.
8: Daran wäre überhaupt nicht gezweifelt worden, wenn man nicht etwas entdeckt hätte.
7: Und was war das?
8: Der an Sie gerichtete Brief.
0: Poirot lächelte ebenfalls.
7: Ich verstehe. Wo Hercule Poirot beteiligt ist, da erhebt sich sofort ein Mordverdacht.
8: Ganz recht. Nachdem Sie jedoch die Situation geklärt haben...
7: Einen kleinen Augenblick. Ist Ihr Gatte jemals hypnotisiert worden, Mrs. Farley?
9: Niemals.
7: Hatte er die Frage der Hypnose studiert? Interessierte er sich dafür?
9: Ich glaube nicht.
0: Plötzlich verlor Mrs. Farley ihre Selbstbeherrschung.
9: Dieser grässliche Traum. Es ist unheimlich, dass er das Nacht für Nacht geträumt hat. Und dann, es ist beinahe, als wäre er zu Tode gehetzt worden.
0: Poirot erinnerte sich daran, wie Benedict Farley gesagt hatte, ich führe das aus, was ich in Wirklichkeit zu tun wünsche. Ich mache meinem Dasein ein Ende.
7: Ist Ihnen je der Gedanke gekommen, dass Ihr Mann die Versuchung spürte, sich das Leben zu nehmen?
9: Nein. Das heißt, manchmal war er sehr merkwürdig.
0: Plötzlich ertönte Joanna Farleys Stimme, klar und verächtlich.
11: Vater hätte sich niemals das Leben genommen. Er war viel zu sehr auf sein Wohlergehen bedacht.
12: Wissen Sie, Miss Farley, die Menschen, die immer mit Selbstmord drohen, begehen diese Tat gewöhnlich nicht. Daher erscheint mancher Selbstmord so unbegreiflich.
0: Poirot erhob sich.
7: Ist es gestattet, dass ich den Raum sehe, wo die Tragödie stattfand?
9: Gewiss. Dr. Stillingfleet wird Sie vielleicht begleiten.
0: Der Arzt erhob

0: liegen habe, lade ihn und trete ans Fenster. Und dann erschieße ich mich.
1: Stand das Fenster offen, wie jetzt?
2: Ja, aber niemand hätte auf diese Weise eindringen können.
0: Poirot blickte hinaus. Es war nichts zu sehen. Keine Fensterbank, kein Vorsprung, keine Dachrinne. Nicht einmal eine Katze hätte sich hereinschleichen können. Gegenüber erhob sich die glatte Wand des Fabrikgebäudes. Eine blinde Wand ohne Fenster.
2: Seltsam, dass ein reicher Mann sich einen Raum mit solcher Aussicht als Arbeitszimmer gewählt hatte. Es ist ja, als ob man auf eine Gefängniswand blickte.
0: Poirot zog den Kopf zurück und starrte auf die öde Backsteinfläche.
1: Ich glaube, dass die Wand eine wichtige Rolle spielt.
2: Meinen Sie vom psychologischen Standpunkt aus?
0: Poirot war inzwischen an den Schreibtisch getreten. Scheinbar müßig nahm er eine sogenannte Faulenzerzange in die Hand. Er presste die Griffe zusammen und die Zange schoss in ihrer ganzen Länge heraus. Sorgfältig hob er damit ein abgebranntes Streichholz vom Boden auf, das in einiger Entfernung neben einem Sessel lag, und beförderte es geschickt in den Papierkorb.
1: Eine geistreiche Erfindung.
0: Poirot legte die Zange wieder säuberlich auf den Schreibtisch.
1: Wo waren Mrs. Farley und Miss Farley zur Zeit des Todes?
2: Mrs. Farley ruhte in ihrem Zimmer, das im nächsten Stockwerk liegt, und Miss Farley malte in ihrem Atelier ganz oben im Haus.
0: Hercule Poirot trommelte eine Zeit lang mit den Fingern auf den Tisch.
1: Ich möchte gern mit Miss Farley sprechen. Würden Sie sie bitten, für einen Augenblick hierher zu kommen?
0: Dr. Stillingfleet blickte ihn neugierig an und verließ dann das Zimmer. Bald darauf öffnete sich die Tür und Joanna Farley kam herein.
1: Sie haben hoffentlich nichts dagegen, Mademoiselle, wenn ich ein paar Fragen an Sie richte.
0: Joanna Farley schenkte ihm einen kühlen Blick.
3: Bitte, fragen Sie, was Sie wollen.
1: Haben Sie gewusst, dass Ihr Vater einen Revolver in seinem Schreibtisch aufbewahrte?
3: Nein.
1: Wo waren Sie und Ihre Mutter, oder vielmehr Ihre Stiefmutter, stimmt das?
3: Ja, Louise ist die zweite Frau meines Vaters. Sie ist nur 8 Jahre älter als ich. Was wollten Sie noch sagen?
1: Wo waren Sie und Ihre Stiefmutter am Donnerstagabend in der vergangenen Woche?
0: Joanna Farley überlegte eine Weile.
3: Donnerstag?
1: Oui.
3: Einen Augenblick. Ach ja, wir waren im Theater.
1: Und Ihr Vater hatte keine Lust, sich Ihnen anzuschließen?
3: Mein Vater ging nie ins Theater.
1: Womit befasste er sich abends, gewöhnlich?
3: Er saß hier in seinem Zimmer und las.
1: Er war wohl nicht sehr gesellig, wie?
0: Joanna Farley blickte ihm fest in die Augen.
3: Mein Vater hatte ein seltsames Wesen. Niemand, der in enger Gemeinschaft mit ihm lebte, konnte ihn irgendwie gern haben.
1: Das, Mademoiselle, ist ein sehr offenes Eingeständnis.
3: Ich erspare Ihnen Zeit, Monsieur Poirot. Ich weiß sehr wohl, worauf Sie hinaus wollen. Meine Stiefmutter hat meinen Vater seines Geldes wegen geheiratet. Ich wohne hier, weil ich kein Geld habe, um anderswo ein Domizil aufzuschlagen. Ich kenne einen Mann, den ich heiraten möchte. Es ist ein armer Mann. Mein Vater sorgte dafür, dass er seinen Posten verlor. Er wünschte nämlich, dass ich eine gute Partie machte, was ja nicht schwer war, da ich seine Erbin sein sollte.
1: Erben Sie das Vermögen Ihres Vaters?
3: Ja. Das heißt, er hat Louise, meiner Stiefmutter, 250.000 Pfund steuerfrei hinterlassen. Und es sind noch einige andere Vermächtnisse vorhanden. Aber die Universalerbin bin ich.
0: Joanna Farley lächelte plötzlich.
3: Sie sehen also, Monsieur Poirot, dass ich allen Grund hatte, den Tod meines Vaters herbeizusehen.
1: Ich sehe, Mademoiselle, dass Sie den kühlen Verstand und die Intelligenz Ihres Vaters geerbt haben.
3: Ja, Vater war klug. Man spürte in seiner Gegenwart die gewaltige Triebkraft, die in ihm steckte. Nur hatte sich alles in Kälte und Bitterkeit verwandelt. Alle menschlichen Gefühle waren atrophiert.
4: Grand Dieu, was für ein Dummkopf war ich doch.
0: Joanna Farley wandte sich zum Gehen.
3: Möchten Sie sonst noch etwas wissen?
0: Hercule Poirot nahm die Faulenzerzange in die Hand.
1: Zwei kleine Fragen. Diese Zange hier, lag sie immer auf diesem Schreibtisch?
3: Ja, Vater bückte sich nicht gern.
1: Und nun die zweite Frage. Konnte Ihr Vater gut sehen?
3: Oh, er konnte überhaupt nicht sehen. Ich meine nicht ohne seine Brille. Seine Augen waren immer schlecht, schon von Kindheit an.
1: Und mit Brille?
3: Damit sah er natürlich ganz gut.
1: Konnte er Zeitungen und Kleingedrucktes lesen?
3: Doch, ja.
1: Das wäre alles, Mademoiselle?

0: Joanna Farley verließ das Zimmer.
1: Ich war ja dumm. Die ganze Zeit hatte ich es direkt vor der Nase. Aber man sieht ja bekanntlich den Wald vor lauter Bäumen nicht.
0: Noch einmal lehnte er sich aus dem Fenster. Da unten, auf dem schmalen Weg zwischen dem Haus und der Fabrik, sah er einen kleinen dunklen Gegenstand. Hercule Poirot nickte befriedigt und begab sich wieder zurück. Die anderen saßen immer noch in der Bibliothek und Poirot wandte sich an den Sekretär.
1: »Mr. Conworthy, ich möchte, dass Sie mir die näheren Umstände schildern, die mit Mr. Farleys Aufforderung an mich verknüpft waren. Wann hat Mr. Farley zum Beispiel den Brief diktiert?«
2: »Mittwochnachmittag. Gegen 17:30, soweit ich mich erinnere.«
1: »Haben Sie besondere Anweisungen für das Absenden erhalten?«
2: »Ja, er bat mich, den Brief selbst in den Briefkasten zu werfen.«
1: »Und haben Sie das getan?«
2: »Ja.«
1: »Hat er dem Butler besondere Instruktionen für meinen Empfang erteilt?«
2: »Ja, er ließ Holmes, so heißt der Butler, durch mich bestellen, dass er um 9.30 Uhr den Besuch eines Herrn erwarte. Der Butler sollte sich nach dem Namen erkundigen und sich auch den Brief zeigen lassen.«
1: »Ziemlich seltsame Vorsichtsmaßregeln.«
0: Conworthy zuckte mit den Achseln.
2: »Mr. Farley war ein ziemlich seltsamer Mensch.«
1: »Erhielten Sie noch andere Anweisungen?«
2: »Ja, er trug mir auf, mir für diesen Abend freizunehmen.«
1: »Haben Sie das getan?«
2: »Ja, ich bin sofort nach dem Essen ins Kino gegangen.«
1: »Wann sind Sie zurückgekehrt?«
2: »Gegen 22:45 war ich wieder im Haus.«
1: »Haben Sie Mr. Farley an diesem Abend noch gesehen?«
2: »Nein.«
1: »Und am nächsten Morgen hat er die Angelegenheit nicht erwähnt?«
2: »Nein.«
0: Poirot wartete einen Augenblick.
1: »Als ich kam, wurde ich nicht in Mr. Farleys eigenes Zimmer geführt.«
2: »Nein, er ließ Holmes durch mich ausrichten, dass er sie in mein Zimmer führen sollte.«
1: »Warum eigentlich? Wissen Sie das?«
0: Conworthy schüttelte den Kopf.
2: »Ich habe Mr. Farley nie nach dem Grund seiner Anordnungen gefragt. Das hätte er mir sehr übel genommen.«
1: »Hat der Besucher für gewöhnlich in seinem eigenen Zimmer empfangen?«
2: »Meistens, aber nicht immer. Manchmal sprach er mit Ihnen in meinem Zimmer.«
1: »War ein besonderer Grund dafür vorhanden?«
0: Hugo Conworthy überlegte.
2: »Nein, ich glaube kaum. Ich habe eigentlich nie darüber nachgedacht.«
0: Poirot wandte sich an Mrs. Farley.
1: »Gestatten Sie, dass ich nach Ihrem Butler rufe?«
3: »Gewiss, Monsieur Poirot.«
0: Sehr korrekt, sehr höflich erschien der Butler auf das Klingelzeichen hin.
4: »Sie haben geläutet, Madame?«
0: Mrs. Farley deutete auf Poirot.
4: »Ja, Sir.«
1: »Wie lauteten Ihre Instruktionen, Holmes, am Donnerstagabend, als ich hierher kam?«
4: »Nach dem Essen sagte mir Mr. Conworthy, dass Mr. Farley um 9.30 Uhr einen Mr. Hercule Poirot erwarte. Ich sollte den Herrn nach seinem Namen fragen und mir diese Angaben durch das Vorzeigen eines Briefes bestätigen lassen. Dann sollte ich ihn in Mr. Conworthys Zimmer bringen.«
1: »Hat man Ihnen auch aufgetragen, an die Tür zu klopfen?«
0: Ein Ausdruck des Missfallens huschte über das Gesicht des Butlers.
4: »Das hatte Mr. Farley angeordnet. Ich sollte immer anklopfen, wenn ich Besucher brachte. Das heißt Besucher, die in geschäftliche Angelegenheit kamen.«
1: »Ah, so. Darüber hatte ich mir schon den Kopf zerbrochen. Hatten Sie sonst noch Anweisungen für mich erhalten?«
4: »Nein, Sir. Nachdem Mr. Conworthy mir diese Anordnungen übermittelt hatte, ging er aus.«
1: »Um welche Zeit war das?«
4: 9:10, Sir.«
1: »Haben Sie Mr. Farley nach dieser Zeit noch gesehen?«
4: »Ja, Sir. Um 9 Uhr brachte ich ihm wie üblich ein Glas heißes Wasser.«
1: »War er da in seinem eigenen oder in Mr. Conworthys Zimmer?«
4: »Er saß in seinem eigenen Zimmer, Sir.«
1: »Haben Sie irgendetwas Ungewöhnliches in seinem Zimmer bemerkt?«
4: »Etwas Ungewöhnliches? Nein, Sir.«
1: »Wo hielten sich Mrs. Farley und Miss Farley auf?«
4: »Sie waren ins Theater gegangen, Sir.«
1: Vielen Dank, Holmes, das ist alles.«
0: Holmes verbeugte sich und verließ das Zimmer. Poirot wandte sich an die Witwe des Millionärs.
1: Noch eine Frage bitte, Mrs. Farley. Hatte Ihr Gatte gute Augen?
3: Nein, ohne Brille konnte er nicht viel sehen.
1: War er sehr kurzsichtig?
3: Oh ja, ohne Brille war er ganz hilflos.
1: Besaß er mehrere Brillen?
3: Ja.
0: Poirot lehnte sich im Sessel zurück.
1: Aha. Damit wäre der Fall wohl abgeschlossen.
0: Im Raum herrschte tiefes Schweigen. Alle blickten auf den kleinen Mann, der so selbstzufrieden im Sessel saß und seinen Schnurrbart zwirbelte. Im Gesicht des Inspektors zeigte sich Verwirrung. Dr. Stillingfleet runzelte die Stirn. Cornworthy starrte ihn verständnislos an. In Mrs. Farleys Blick lag ein verblüfftes Staunen. Joannas Augen sprachen von regem Interesse. Mrs. Farley brach das Schweigen.
3: »Ich verstehe Sie nicht, Monsieur Poirot. Dieser Traum...«
1: »Ja, der Traum war sehr wichtig.«
0: Mrs. Farley erschauderte.
3: »Bis dahin habe ich nie an übernatürliche Kräfte geglaubt, aber jetzt, Nacht für Nacht vorher, davon zu träumen...«
5: »Es ist ungewöhnlich. Wirklich höchst seltsam. Und wenn wir uns nicht auf Ihr Wort verlassen könnten, Poirot... Und wenn Sie es nicht aus dem Munde des Propheten selber hätten, ich bitte um Verzeihung, Miss Farley. Ich meine, wenn Mr. Farley die Geschichte nicht selbst erzählt hätte...
1: Richtig.
0: Poirots bis dahin halb geschlossene Augen öffneten sich plötzlich weit. Sie schimmerten sehr grün.
1: Wenn Benedikt Farley es mir nicht gesagt hätte...
0: Er ließ eine kleine Pause eintreten und blickte sich im Kreise der verblüfften Gesichter um.
1: »Wissen Sie, es gab da manches an jenem Abend, das ich mir nicht zu erklären vermochte. Zunächst einmal, warum wurde so großer Wert darauf gelegt, dass ich den Brief mitbringen sollte?«
2: »Wegen der Identifizierung?«
1: »Nein, nein, mein lieber junger Mann, diese Idee ist wirklich zu lächerlich. Es muss schon ein viel triftigerer Grund dahinter stecken, denn nicht nur... wünschte Mr. Farley, dass ich den Brief vorzeigen sollte, sondern ich musste ihn sogar bei ihm zurücklassen. Und selbst dann hat er ihn noch nicht zerrissen. Er ist heute Nachmittag unter seinen Papieren gefunden worden. Warum bewahrte er ihn auf?«
6: »Weil er wünschte, dass die näheren Umstände dieses seltsamen Traums an die Öffentlichkeit gelangten, falls ihm etwas zustieß.«
1: »Sie sind scharfsinnig, Mademoiselle.« Das allein kann der Grund sein, weshalb er den Brief aufbewahrt hat. Wenn Mr. Farley tot sein würde, dann sollte die Geschichte dieses seltsamen Traumes erzählt werden. Der Traum spielt eine sehr wichtige Rolle. Er war von ausschlaggebender Bedeutung. Ich komme jetzt zum zweiten Punkt. Nachdem Mr. Farley mir seine Geschichte erzählt hatte, bat ich ihn, mir den Schreibtisch und den Revolver zu zeigen. Er schien sich erheben zu wollen, um mir meine Bitte zu erfüllen, weigerte sich dann aber plötzlich. Warum hat er sich geweigert?
0: Diesmal hatte keiner von ihnen eine Antwort bereit.
1: Ich will die Frage einmal anders formulieren. Was war dort in dem Nebenzimmer, das mir Mr. Farley nicht zeigen wollte?
0: Das Schweigen hielt an.
1: Ja, die Frage ist etwas schwierig. Aber es war ein Grund, ein dringender Grund vorhanden, warum Mr. Farley mich im Zimmer seines Sekretärs empfing und sich glattweg weigerte, mich in seinen eigenen Raum zu führen. Es war etwas in diesem Zimmer, das er mich unter keinen Umständen sehen lassen durfte. Und nun komme ich zu der dritten unerklärlichen Begebenheit jenes Abends. Gerade als ich mich anschickte, fortzufahren, bat Mr. Farley mich, ihm den von ihm erhaltenen Brief zurückzugeben. Aus Versehen reichte ich ihm eine Mitteilung einer Wäscherin, die er prüfend überflog und daneben sich auf den Tisch legte. Kurz bevor ich den Raum verließ, entdeckte ich meinen Irrtum und korrigierte ihn. Danach verließ ich das Haus und, ich gebe es unumwunden zu, war ratlos. Die ganze Angelegenheit, insbesondere das letzte Vorkommnis, erschien mir völlig rätselhaft.
0: Poirot blickte die Anwesenden der Reihe nach an.
1: Haben Sie es nicht begriffen?
5: Ich verstehe wirklich nicht, was Ihre Wäscherei damit zu tun hat, Poirot.
1: Meine Wäscherei spielte eine sehr wichtige Rolle. Diese miserable Person, die dauernd meine Kragen ruiniert, erwies sich zum ersten Mal in ihrem Leben als nützlich. Aber Sie müssen es doch auch erkennen. Es starrt einem ja förmlich ins Gesicht. Mr. Farley sah sich die Mitteilung an. Ein einziger Blick hätte ihm sagen müssen, dass es nicht der richtige Brief war. Und doch hat er nichts gemerkt. Warum? Weil er nicht richtig sehen konnte.
7: Trug er keine Brille?
0: Poirot lächelte.
1: Doch, er hatte seine Brille auf. Und das macht die Sache ja so interessant.
0: Poirot beugte sich etwas vor.
1: Mr. Farleys Traum war sehr wichtig. Sehen Sie, er träumte, dass er Selbstmord begehe. Und ein wenig später hat er tatsächlich Selbstmord begangen. Das heißt, er war allein in einem Zimmer und der Revolver lag neben ihm. So wurde er jedenfalls aufgefunden. Und niemand hat den Raum betreten oder verlassen, als der Schuss abgegeben wurde. Was bedeutet das? Das bedeutet doch, dass es unbedingt Selbstmord sein muss.
5: Ja. Ja.
0: Hercule Poirot schüttelte aber den Kopf.
1: Im Gegenteil. Es handelte sich um einen Mord. Einen ungewöhnlichen und sehr schlau geplanten Mord.
0: Wiederum beugte sich Hercule Poirot vor und klopfte mit dem Finger auf den Tisch, während seine Augen vor Erregung grün schimmerten.
1: Warum gestattete mir Mr. Farley nicht, an jenem Abend sein Zimmer zu betreten? Was war darin, dass ich um keinen Preis sehen durfte? Ich glaube, liebe Freunde, es war Benedict Farley selber.
0: Poirot lächelte die perplexen Gesichter an.
1: Ja, es ist kein Unsinn, den ich daherrede. Warum konnte Mr. Farley, mit dem ich gesprochen hatte, den Unterschied zwischen zwei völlig unähnlichen Briefen nicht erkennen? Weil er, liebe Freunde, ein Mann mit normalem Sehvermögen war, der sehr starke Gläser trug. Solche Gläser machen einen Menschen mit normaler Sehfähigkeit praktisch blind. Stimmt das nicht, Doktor?
5: Gewiss, da haben Sie recht.
1: Warum hatte ich bei der Unterredung mit ihm das Gefühl, dass ich es mit einem Charlatan zu tun hatte, mit einem Schauspieler, der eine Rolle spielte? Betrachten wir zunächst die Szenerie. Den dämmerigen Raum und die mit einem grünen Schirm bedeckte Lampe, deren grelles Licht von der Gestalt im Sessel abgewandt und dem Besucher zugekehrt ist. Was sah ich denn schon? Den berühmten Flickenschlafrock, die Hakennase, gefälscht mit der so nützlichen Substanz Paraffin, den weißen Haarschopf, die stark vergrößernden Gläser, die die Augen versteckten. Was für ein Beweis existiert, dass Mr. Farley jemals einen Traum gehabt hat? Nur die Geschichte, die mir erzählt wurde. Und Mrs. Farleys Aussage. Was für einen Beweis haben wir, dass Mr. Farley einen Revolver in seinem Schreibtisch aufbewahrte? Wiederum nur die mir erzählte Geschichte und Mrs. Farleys Wort. Zwei Menschen führten diesen Schwindel durch. Mrs. Farley und Hugo Cornworthy. Cornworthy schrieb mir den Brief, erteilte dem Butler die erwähnten Instruktionen, ging angeblich ins Kino, kehrte aber sofort wieder zurück, schlich sich in sein Zimmer, verkleidete sich und spielte Benedict Farleys Rolle. Und so kommen wir zu dem heutigen Nachmittag. Die günstige Gelegenheit, auf die Mr. Cornworthy gewartet hat, bietet sich endlich. In der Diele sitzen zwei Zeugen, die beschwören können, dass niemand Benedict Farleys Zimmer betreten oder verlassen hat. Cornworthy wartet, bis sich ein besonders lärmender Verkehrsstrom vorbeiwälzt. Dann lehnt er sich zum Fenster hinaus und hält mit der Faulenzerzange, die er vom Schreibtisch nebenan entwendet hat, einen Gegenstand an Farleys Fenster. Benedict Farley tritt daraufhin ans Fenster und Cornworthy lässt die Zange zurückschnellen. Während Farley sich hinauslehnt und die Lastwagen vor dem Haus vorbeikommen, erschießt ihn Cornworthy mit einem Revolver, den er in Bereitschaft hat. Das Fenster geht ja nach der Seite und gegenüber befindet sich eine blinde Wand. Es gibt also keine Zeugen für das Verbrechen. Cornworthy wartet über eine halbe Stunde. Dann nimmt er einen Stoß Papiere, unter denen er die Faulenzerzange und den Revolver verbirgt, geht hinaus in die Diele und dann in den Raum nebenan. Dort legt er rasch die Faulenzerzange wieder auf den Schreibtisch und den Revolver neben den Toten, nachdem er dessen Finger auf den Griff gepresst hat, und eilt nach draußen mit der Nachricht von Mr. Farleys Selbstmord. Er sorgt dafür, dass der an mich gerichtete Brief gefunden wird und ich mit meiner Geschichte erscheine. Der Geschichte, die ich aus Mr. Farleys eigenem Mund gehört habe. Der Geschichte von einem ungewöhnlichen Traum und seinem seltsamen Drang, sich zu töten. Ein paar Menschen werden die Hypnose-Theorie diskutieren, aber im Wesentlichen wird ohne jeden Zweifel bestätigt, dass es tatsächlich Benedict Farleys eigene Hand war, die den Revolver hielt.
0: Hercule Poirots Augen richteten sich auf die Witwe. Und er sah mit Befriedigung die Bestürzung, die fahle Blässe, die blinde Furcht.
1: Und in absehbarer Zeit wäre das Happy End erreicht worden. Eine 250.000 Pfund und zwei Herzen, die wie eines schlagen.
0: Dr. John Stillingfleet und Hercule Poirot gingen an der Seite von Northway House entlang. Zu ihrer Rechten erhob sich die hochragende Fabrikwand und links über ihnen befanden sich die Fenster von Benedict Farley und Hugo Cornworthy. Hercule Poirot blieb plötzlich stehen und hob einen Gegenstand auf. Eine ausgestopfte schwarze Katze.
1: Voilà! Hier haben wir das, was Cornworthy mit der Faulenzerzange an Farleys Fenster hielt. Farley hasste Katzen, wie Ihnen vielleicht bekannt ist, und stürzte natürlich ans Fenster.
5: Warum in aller Welt ist Cornworthy nicht nach draußen geeilt und hat das Ding aufgehoben, nachdem er es hätte fallen lassen?
1: Oh, das hätte bestimmt Verdacht erregt. Und was denkt sich schon jemand dabei, wenn er diese Katze findet? Höchstens, dass ein Kind hier gespielt und sie verloren hat.
5: Ja, das hätte ein gewöhnlicher Sterblicher wahrscheinlich angenommen. Aber nicht der gute alte Hercule. Werden Sie jemals ein Verbrechen begehen, Poirot? Ich möchte wetten, dass Sie ungestraft davonkämen. Aber es wäre tatsächlich zu leicht für Sie. Aus diesem Grunde schon ist es zu verwerfen, denn es wäre entschieden zu unsportlich.
1: Das ist eine typisch englische Idee.
7: Der Traum. Nach einer Erzählung von Agatha Christie. Aus dem Englischen von Maria Meinert und Renate Weigel. Funkeinrichtung Alexander Schnitzler. Es sprachen Hercule Poirot, Felix von Manteuffel, Erzähler Friedhelm Tock, Benedict Farley, Hugo Cornworthy, Martin Umbach, Dr. Stillingfleet, Peter Fricke, Inspektor Barnett, Klaus Hämmerle. In weiteren Rollen Heinrich Giskes, Jürgen Holz, Hedi Kriegeskotte und Annabelle Leib. Ton und Technik Rolf Knapp und Claudia Peike. Musik Henrik Albrecht. Regieassistenz Konstanze Renner. Regie Stefan Hilsbecher. Produktion SWR MDR 2006. Dramaturgie Klaus Schmitz.
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2: Jacqueline!
3: Herr Wirth.
4: Ich habe Angst.
3: Wo waren Sie?
2: Sie können mir nichts beweisen.
5: Ist das Ihre Hose?
3: Nein, doch.
6: Das ist nicht wahr!
2: Ich habe nichts gemacht.
4: Jemand rief mich an.
2: Ich sage ja, ich hab's getan.
3: Ich bin in Behandlung.
4: Nein.
7: Was sagen Sie?
6: Ich kann es nicht. Herbert.
1: Marion?
3: Aber Heinz ist tot.
8: Sie sind nicht Otto Schlünzel.
5: Nein, ich habe Tante Hedwig nicht erschossen.
4: Das ist alles.
9: Hallo.
4: Hallo.
3: Sie heißen?
5: Otto Schlünzel.
4: Ich habe damit nichts zu tun.
9: Hallo.
10: Wer spricht denn da?
9: Gisela.
0: Kein Mucks, herzlich willkommen. Am Mikrofon begrüßt Sebastian Pastewka. Dies ist ein Krimi-Podcast mit Hörspiel-Spezialitäten. Schon die 7. Staffel mit ganz neuen Folgen. Wir greifen in die Archive der neuen ARD-Landesrundfunkanstalten und zaubern dort allerlei Kurioses hervor. Und das einmal pro Woche, immer am Donnerstag.
11: Guten Abend, meine Damen und Herren. Wir begrüßen Sie zu unserem Hörspielabend.
0: Ein wunderschöner Klassiker erwartet Sie.
11: Im Hörspielstudio senden wir heute in einer stereophonen Aufnahme...
0: Eine Produktion aus dem Jahr 2006. Ja, das ist jetzt ein Schock. Normalerweise gibt es hier ja Radio-Nostalgie in rauschigem Mono. Doch diesmal haben wir ein räumlich anmutendes Kriminalhörspiel für Sie. Was bedeutet das?
12: Das bedeutet klangschöne, störungsfrei und besonders bei Musik voller und reine.
0: Ja, verblüffend. Die Vorlage ist eine Erzählung, die schon 90 Jahre alt ist. Es ermittelt Hercule Poirot. 1916, vor 110 Jahren, erfand die britische Autorin Agatha Christie den kleinen Detektiv mit dem stets tadellosen Schnurrbart.
13: Hercule Poirot zu Ihren Diensten.
0: Der immer dazu sagt, wo er herkommt.
14: Franzosen sind immer höflich.
13: Belgier, Mademoiselle.
14: Oh, Belgier.
0: Der Poirot-Fall The Mysterious Affair at Styles ist Agatha Christies erster Roman überhaupt. Doch der findet zunächst keinen Verlag. Erst 1920 erscheint er in den USA, ein Jahr später im Vereinigten Königreich. 1929 kommt die erste deutsche Übersetzung. Seit den späten 50ern ist der Titel Das fehlende Glied in der Kette hierzulande geläufig.
13: Niemals werden die grauen Zellen funktionieren, wenn man sie nicht reizt.
0: Hercule Poirot löst seine Fälle mit System.
13: Erledigen wir eines nach dem anderen. Gehen wir methodisch vor.
0: Seine Kleidung ist stets so makellos, Zitat, als ob ein einziges Sandkorn ihm mehr Schmerzen zufügen könnte als eine Kanonenkugel. Seine Erscheinung, die einen Eierkopf abrundet, führt dazu, dass er manchmal nicht ernst genommen und für einen Friseur gehalten wird.
13: Ich bin kein Verrückter, sondern nur jemand, der geordnete Verhältnisse und methodisches Arbeiten liebt. Es quält mich, wenn ich mit einer Tatsache konfrontiert werde, die keine ist.
0: Agatha Christie ließ ihren Hercule in 33 Romanen und 51 Kurzgeschichten ermitteln. Sie erschienen zwischen 1920 und 1975. Auch zwei Theaterstücke wurden aus den Vorlagen für die Bühne adaptiert. Charles Laughton war der erste Poirot. Er spielte ihn 1928 über 250 Mal im Londoner Prince of Wales Theatre. Und Richard Bepp war ab 1955 der erste Poirot bei BBC Radio. Damals stand das Radio in der Publikumsgunst dem Kino und Theater noch in nichts nach.
13: Das ist interessant, nicht wahr, Hastings?
0: Der erste Poirot auf der großen Leinwand hieß Austin Trevor. In den frühen 30er Jahren spielte er die Rolle in 3 Kinofilmen, natürlich noch in schroffem Schwarz-Weiß. Der erste deutschsprachige Poirot-Darsteller war Heini Göbel. Ein einziges Mal 1955 für eine westdeutsche Fernsehversion des Poirot-Klassikers Mord im Orient Express, doch die ist verschollen.
15: Ich bin Hercule Poirot.
16: Freut mich sehr. Mein Name ist Dr. Shepard.
15: Ach, Sie kennen doch wohl als Arzt in diesem Ort jeden Menschen.
0: Und das hier ist der erste deutsche Hercule Poirot aus dem Radio.
16: Sie müssen sich da geirrt haben, Monsieur Poirot.
15: Bester Dr. Shepard, wenn Sie mich näher kennen, würden Sie das nicht sagen. Hercule Poirot irrt niemals.
0: 1956 produzierte der Norddeutsche Rundfunk Christie's Der Mord an Roger Ackroyd oder Alibi als einstündiges Hörspiel mit Josef Offenbach als Hercule Poirot.
15: Bitte lassen Sie über meinen Beruf nichts verlauten. Ich möchte inkognito bleiben.
0: Und mit Charles Renier, Hans Pätsch, Lieselotte Willfür, Herbert Steinmetz und Josef Dahmen, also den ewigen NDR-Monokrimi-Stammgästen. Joseph Offenbach ist tatsächlich einer von nur zwei Poirot-Darstellern aus der Radiogeschichte dieses Landes. Der andere ist der, der eben schon die ganze Zeit zu hören war, Felix von Manteuffel.
13: Das ist ein sehr guter Punkt, Hastings. Ein ausgezeichneter sogar. Ich füge einen zweiten hinzu.
0: Dieser Felix von Manteuffel spielte den belgischen Detektiv mit ausgeprägtem Akzent und das gleich in 8 Hörspielserienfolgen aus dem Jahr 2006. Jede erzählt einen in sich geschlossenen Kriminalfall.
3: Poirot lächelte merkwürdig.
13: Ah ja.
0: Friedhelm Ptock führt sie als Erzähler durch den Krimi, der werkgetreu der Vorlage entspricht. How Does Your Garden Grow ist eine Christie-Kurzgeschichte von 1935. Poirots Komplizen Captain Hastings und Chief Inspector Jepp tauchen nicht auf, dafür aber erstmals seine Sekretärin Miss Lemon. Auf Deutsch kennt man die Story unter dem Titel Der verräterische Garten und so heißt auch das nun startende Hörspiel. Nachher erzähle ich Ihnen von der Fernsehversion und von Agatha Christies einzigem Fall, den sie nie aufgeklärt hat. Dem Fall ihres eigenen Verschwindens vor 100 Jahren. Aber jetzt erst das Hörspiel. Los geht's. Gute Unterhaltung.

0: Der verräterische Garten. Nach einer Erzählung von Agatha Christie.
1: Hercule Poirot schichtete die Briefe zu einem ordentlichen Stapel auf. Er ergriff den obersten, betrachtete kurz die Adresse, schlitzte den Umschlag sauber mit einem kleinen Papiermesser auf, das er zu diesem Zweck immer auf dem Frühstückstisch liegen hatte, und nahm den Inhalt heraus.
2: Lieber Monsieur Poirot, ein alter und sehr lieber Freund, der die Sorge und die Verzweiflung kennt, die mich seit einiger Zeit quälen, hat mir empfohlen, mich an Sie zu wenden. Die tatsächlichen Umstände kennt dieser Freund allerdings nicht. Die habe ich strikt für mich behalten. Denn es handelt sich um eine rein familiäre Angelegenheit. Mein Freund hat mir versichert, Sie seien die Verschwiegenheit selbst und ich brauchte nicht zu befürchten, in eine polizeiliche Untersuchung verwickelt zu werden, was mir, sollte mein Verdacht sich bestätigen, sehr unangenehm wäre. Aber es ist natürlich durchaus möglich, dass ich mich irre. Ich fürchte, mein Kopf ist zurzeit nicht klar genug, da ich an Schlaflosigkeit und den Folgen einer schweren Krankheit im vergangenen Winter leide, um den Dingen selbst auf den Grund zu gehen. Ich habe weder die Möglichkeit noch die Fähigkeit dazu. Andererseits muss ich nachdrücklich wiederholen, dass es sich um eine sehr delikate Familienangelegenheit handelt. Vielleicht werde ich aus verschiedenen Gründen den Wunsch haben, die ganze Sache zu vertuschen. Wenn die Tatsachen feststehen, kann ich mich selbst mit der Angelegenheit befassen und ziehe auch vor, dies zu tun. Ich hoffe, mich in diesem Punkt klar ausgedrückt zu haben. Falls Sie die Untersuchung übernehmen wollen, teilen Sie es mir bitte an obige Adresse mit. Ihre sehr ergebene Amelia Berobi.
1: Poirot las den Brief zweimal. Wieder zog er leicht die Brauen hoch. Dann legte er ihn zur Seite. Punkt 10 Uhr betrat er den Raum, in dem seine Privatsekretärin saß und auf seine Anweisungen für diesen Tag wartete.
2: Was halten Sie von diesem Brief, Miss Lemon?
3: Alte Dame, hat ziemliches Fracksausen. Tut sehr geheimnisvoll und verrät Ihnen überhaupt nichts.
2: Ja, das ist mir aufgefallen. Schreiben Sie ihr, es werde mir eine Ehre sein, Sie aufzusuchen, wann immer sie will. Es sei denn, sie ziehe es vor, zu mir zu kommen. Tippen Sie den Brief nicht, schreiben Sie ihn mit der Hand.
3: Ja, Monsieur Poirot.
1: Der Brief an Miss Amelia Berube wurde pünktlich geschrieben und abgeschickt. Aber es kam keine Antwort. Vielleicht, dachte Poirot, hat die alte Dame das Geheimnis selbst enträtselt. Dennoch war er ein wenig überrascht, weil sie, falls das der Fall war, keine höfliche Absage in dem Sinn geschrieben hatte, dass sie seiner Dienste nun doch nicht bedürfe. 5 Tage später sagte Miss Lemon, nachdem sie ihre Anweisungen für den Tag bekommen hatte,
3: »Kein Wunder, dass diese Miss Barrowby nicht antwortet. Sie ist tot.«
2: »Ach, tot.«
1: Miss Lemon öffnete ihre Handtasche und nahm den Teil einer Zeitung heraus.
3: Ich habe es in der U-Bahn entdeckt und herausgerissen.
2: Völlig unerwartet verstarb am 26. März in Rosebank, Charman's Green, Amelia Berube im 73. Lebensjahr. Von Blumenspenden bitten wir abzusehen. Völlig unerwartet. Bitte schreiben Sie, Miss Lemon. Liebe Miss Berube, zwar habe ich von Ihnen auf mein Schreiben keine Antwort erhalten, doch da ich am Freitag ohnehin in der Nähe von Charman's Green bin, werde ich mir erlauben, Sie an diesem Tag aufzusuchen, um mit Ihnen die Angelegenheit zu besprechen, die Sie in Ihrem Brief erwähnten, Ihr Ergebener und so weiter. Tippen Sie diesen Brief bitte gleich. Wenn er sofort zur Post gebracht wird, müsste er heute Abend in Charman's Green sein.
1: Am nächsten Morgen kam mit der zweiten Post ein schwarz umrandeter Brief.
2: Sehr geehrter Herr, in Beantwortung Ihres Schreibens an meine Tante Miss Berube muss ich Ihnen leider mitteilen, dass sie am 26. des Monats verstorben ist. Die von Ihnen erwähnte Angelegenheit hat sich daher erledigt. Ihre Ergebene, Mary de la Fontaine. hat sich daher erledigt.
1: Poirot lächelte in sich hinein.
2: Genau das wollen wir sehen. En avant, nach Charman's Green.
1: Rosebank war ein Haus, das seinem Namen Ehre zu machen schien, was man nicht von allen Häusern dieser Klasse und Art behaupten kann. Hercule Poirot blieb auf dem Weg zur Haustür stehen und betrachtete entzückt die ordentlich angelegten Blumenbeete links und rechts. Rosensträucher, die später im Jahr eine herrliche Blüte versprachen. Und im Augenblick gelbe Narzissen, frühe Tulpen und blaue Hyazinthen. Das Hyazinthenbeet war zum Teil mit Schalen eingefasst.
2: Wie lautet er nur, der Vers, den die englischen Kinder manchmal singen? Mrs. Mary, wie wächst es denn in ihrem Garten? Muschelschalen und Schneeglöckchen und hübsche Mädchen in einer Reihe.
1: Die Haustür hatte sich geöffnet und ein adrettes Hausmädchen mit Schürze und Häubchen musterte ein wenig misstrauisch den ausländischen Gentleman mit dem großen Schnurrbart.
4: Pardon, wohnt hier eine Miss Amelia Barrowby?
1: Das Mädchen seufzte tief, die Augen wurden noch runder.
5: Oh, Sir, wissen Sie es denn nicht? Sie ist tot. Ganz, ganz plötzlich ist sie gestorben, am Dienstagabend.
2: Sie setzen mich in Erstaunen. Ich war für heute mit ihr verabredet. Aber vielleicht kann ich mit der Dame sprechen, die jetzt hier wohnt.
1: Das Mädchen schien ein wenig unsicher.
5: Vielleicht können Sie mit ihr sprechen, aber ich weiß nicht, ob sie jemand empfängt oder nicht.
2: Mich empfängt sie bestimmt.
1: Poirot reichte ihr seine Karte. Sein herrischer Ton blieb nicht ohne Wirkung. Das Mädchen mit den rosigen Wangen trat beiseite und führte ihn in ein Wohnzimmer auf der rechten Seite der Halle. Dann ging sie, die Visitenkarte in der Hand, ihre Herren holen. Hercule Poirot sah sich um. Der Raum war ein ganz gewöhnliches Wohnzimmer. Hellgraue Tapete mit einem schmalen Schmuckstreifen als Abschluss, farblich unbestimmbare Sesselbezüge, rosafarbene Kissen und Vorhänge, viel Porzellannippes und Zierstücke. Nichts an diesem Zimmer war ungewöhnlich oder ließ auf eine eigenwillige Besitzerin schließen. Plötzlich spürte Poirot, der sehr feinfühlig war, dass jemand ihn beobachtete. Er fuhr herum. Unter der Verandatür stand ein Mädchen. Ein blasses Mädchen mit sehr schwarzem Haar und misstrauischen Augen. Sie kam herein. Und als Poirot sich leicht verneigte, stieß sie schroff hervor.
6: Was wollen Sie hier?
1: Poirot antwortete nicht. Er zog nur die Brauen hoch.
6: Sie sind kein Anwalt, nicht?
1: Ihr Englisch war gut, aber keine Minute lang hätte man sie für eine Engländerin gehalten.
2: Warum sollte ich ein Anwalt sein, Mademoiselle?
6: Ich dachte, Sie seien vielleicht einer. Dachte, Sie seien vielleicht gekommen, um mir zu erklären, Sie habe nicht gewusst, was sie tat. Ich habe von solchen Fällen gehört. Eine unzulässige Beeinflussung. So nennt man es doch, was? Aber das stimmt nicht. Sie wollte, dass ich das Geld bekomme. Und ich werde es bekommen. Wenn es nötig ist, nehme ich mir selbst einen Anwalt. Das Geld gehört mir. So hat sie es aufgeschrieben und so soll es sein.
1: Die Tür wurde geöffnet. Eine große Frau trat ein.
7: Katrina?
1: Das Mädchen schrak zusammen, errötete, murmelte etwas Unverständliches und lief durch die Verandatür hinaus. Poirot wandte sich der Frau zu, die mit einem einzigen Wort die Situation so erfolgreich gemeistert hatte. Aus ihrer Stimme hatten Autorität, Verachtung und eine Spur wohlerzogener Ironie geklungen. Ihm war sofort klar, dass sie die Besitzerin des Hauses war, Mary de la Fontaine.
8: Monsieur Poirot?
2: Oui, Madame.
8: Ich habe Ihnen geschrieben. Bestimmt haben Sie meinen Brief nicht bekommen.
2: Leider nein, ich war nicht in London.
8: Ich verstehe. Das erklärt die Sache. Ich heiße De La Fontaine, das ist mein Mann. Miss Barrowby war meine Tante.
1: Mr. De La Fontaine war so leise hereingekommen, dass sein Erscheinen unbemerkt geblieben war. Er war ein großer, grauhaariger Mann, der irgendwie unsicher wirkte. Er hatte die Angewohnheit, nervös sein Kind zu betasten und sah ständig zu seiner Frau hin. Offensichtlich erwartete er von ihr, dass sie bei jedem Gespräch die Führung übernahm.
2: Ich bedauere sehr, dass ich Sie in Ihrer Trauer störe.
8: Es ist nicht Ihre Schuld, das weiß ich. Meine Tante starb am Dienstagabend. Völlig unerwartet.
7: Ganz, ganz unerwartet. Schwerer Schlag.
1: Seine Augen beobachteten die Verandatür, durch die das fremdländisch wirkende Mädchen verschwunden war.
2: Ich entschuldige mich und ich ziehe mich hier zurück.
1: Er machte einen Schritt auf die Tür zu.
7: Einen Augenblick noch. Sie waren mit Tante Amelia verabredet, sagen Sie?
2: Parfaitement.
8: Vielleicht verraten Sie uns, worum es sich handelte. Wenn wir irgendetwas für Sie tun können...
2: Es war eine vertrauliche Angelegenheit. Ich bin Detektiv.
1: Mr. de la Fontaine warf eine kleine Porzellanfigur um, mit der er gespielt hatte. Seine Frau machte ein verblüfftes Gesicht.
8: Detektiv? Und Sie waren mit meiner Tante verabredet? Ja, wie ungewöhnlich. Können Sie uns nichts Näheres erzählen, Monsieur Poirot? Es erscheint mir so fantastisch.
2: Es ist schwierig, Madame, zu entscheiden, was ich tun soll.
7: Hören Sie, hat sie vielleicht Russen erwähnt?
2: Russen?
7: Ja, Sie wissen doch, Bolschewisten, Rote, solche Leute eben.
8: Mach dich nicht lächerlich, Henry.
1: Mr. de la Fontaine trat sofort den Rückzug an.
7: Entschuldige, ich war nur neugierig.
8: Wenn Sie uns Genaueres sagen könnten, Monsieur Poirot, wäre ich Ihnen sehr verbunden. Ich versichere Ihnen, dass ich einen guten Grund habe, Sie darum zu bitten.
1: Mr. de la Fontaine machte ein erschrockenes Gesicht.
7: Sei vorsichtig, mein Liebes. Du weißt, es steckt vielleicht nichts dahinter.
1: Wieder brachte ihn seine Frau mit einem Blick zum Schweigen.
8: Nun, Monsieur Poirot?
1: Langsam und ernst schüttelte Poirot den Kopf. Er schüttelte ihn mit sichtlichem Bedauern, aber er schüttelte ihn.
2: Im Augenblick, Madame, darf ich leider gar nichts sagen.
1: Er verbeugte sich, nahm seinen Hut und ging zur Tür. Mary de la Fontaine begleitete ihn in die Halle. Auf der Schwelle der Haustür blieb er stehen und sah sie an.
2: Sie lieben Ihren Garten, nicht wahr, Madame?
8: Ich? Ja. Ja, ich verbringe viel Zeit mit Gartenarbeit.
2: Je vous fais mes compliments.
1: Er verneigte sich noch einmal und ging auf das Gartentor zu. Er verließ den Garten, wandte sich nach rechts und warf einen Blick zurück. Zwei Eindrücke blieben in seiner Erinnerung haften. Ein blasses Gesicht, das ihn von einem Fenster im ersten Stock aus beobachtete, und ein Mann, der in aufrechter und soldatischer Haltung auf der gegenüberliegenden Straßenseite auf und ab ging. Hercule Poirot nickte nachdenklich.
2: Definitivement, die Maus sitzt im Loch. Was soll die Katze weiter tun?
1: Die Antwort auf diese Frage führte ihn zum nächsten Postamt, wo er zweimal telefonierte. Das Ergebnis der beiden Gespräche schien ihn zu befriedigen. Sein nächstes Ziel war der Polizeiposten von Charmans Green, wo er nach Inspektor Sims fragte.
9: Monsieur Poirot?
1: Inspektor Sims war ein großer, bulliger Mann mit einer herzlichen Art.
9: Sie sind sehr schnell, Monsieur Poirot. Sie kümmern sich um diesen Rosebank-Fall, noch ehe wir richtig begriffen haben, dass es überhaupt ein Fall ist. Was hat Sie darauf gebracht?
1: Poirot holte den Brief hervor und reichte ihn dem Inspektor, der ihn sehr aufmerksam las.
9: Interessant. Schwierig ist nur, dass er so vieles bedeuten kann. Was für ein Jammer, dass sie sich nicht ein bisschen deutlicher ausdrückte. Es würde uns jetzt helfen.
2: Vielleicht wäre gar keine Hilfe nötig gewesen.
9: Wie meinen Sie das?
2: Sie könnte noch am Leben sein.
9: Wollen Sie so weit gehen? Möglicherweise haben Sie sogar recht.
2: Berichten Sie mir bitte den Tatbestand, Inspektor. Ich weiß überhaupt nichts.
9: Das ist schnell getan. Der alten Dame wurde es am Dienstag nach dem Abendessen übel. Sehr übel. Zuckungen, Krämpfe, alles Mögliche. Sie ließen den Arzt holen, aber als er eintraf, war sie schon tot. Die allgemeine Meinung war, sie sei an irgendeinem unerklärlichen Anfall gestorben. Dem Arzt gefiel das Ganze nicht besonders. Er zögerte und wand sich hin und her und brachte es ihnen so schonend wie möglich bei. Doch er sagte unmissverständlich, er könne den Totenschein nicht ausstellen. Für die Familie sind die Dinge noch nicht weiter gediehen. Sie wartet das Ergebnis der Obduktion ab. Wir sind ein bisschen weiter. Der Arzt hat uns sofort einen Tipp gegeben. Er und der Polizeiarzt haben die Autopsie gemeinsam vorgenommen. Und das Ergebnis steht eindeutig fest. Die alte Dame ist an einer beträchtlichen Dosis Strychnin gestorben.
4: Aha.
9: Eben. Eine hässliche Sache. Jetzt geht es darum, wer hat ihr das Gift gegeben? Und wann? Der Tod muss schnell eingetreten sein. Der erste Gedanke war natürlich, sie habe es mit dem Abendessen zu sich genommen. Aber das scheint mir offen gesagt eine irrige Ansicht. Sie haben Artischockensuppe gegessen, die allen aus derselben Terrine serviert wurde. Hinterher Fischauflauf und Apfelkuchen.
4: Wer waren Sie?
9: Miss Barrowby und Mr. und Mrs. de la Fontaine. Miss Barrowby hatte eine Pflegerin und Gesellschafterin, eine Halbrussin. Aber sie aß nicht mit der Familie zusammen. Sie bekam die Reste, die aus dem Esszimmer abgeräumt wurden. Es gibt noch ein Hausmädchen. Doch sie hatte an diesem Abend frei. Sie ließ die Suppe auf dem Herd, den Fischauflauf im Rohr und der Apfelkuchen war kalt. Alle drei aßen das Gleiche. Und abgesehen davon glaube ich nicht, dass man jemand auf diese Weise dazu bringen könnte, Strychnin zu schlucken. Das Zeug ist bitter wie Galle. Der Arzt behauptet, man schmecke es noch in einer Lösung von 1:1000 oder so ähnlich.
4: Kaffee?
9: Kaffee wäre geeigneter. Aber die alte Dame trank nie Kaffee.
4: Ich verstehe. Ja, das scheint ziemlich schwierig zu sein. Was trank sie zum Essen?
9: Wasser.
4: Es wird immer schlimmer.
9: Eine ziemlich harte Nuss, nicht wahr?
4: Hatte die alte Dame Vermögen?
9: Sie war sehr wohlhabend, glaube ich. Selbstverständlich kennen wir die genauen Einzelheiten noch nicht. Soviel ich weiß, geht es den de la Fontaines finanziell ziemlich schlecht. Die alte Dame hat ihnen geholfen, das Haus zu unterhalten.
4: Sie verdächtigen also die de la Fontaines. Wen denn? Ihn oder Sie?
9: Ich glaube nicht, dass ich einen von Ihnen besonders verdächtige. Aber so ist es nun mal. Sie sind die einzigen Verwandten und Ihr Tod bringt Ihnen einen ordentlichen Haufen Geld ein. Das steht für mich fest. Wir wissen alle, wie der Mensch ist.
4: Manchmal unmenschlich, ja, das ist wahr. Und sonst hat die alte Dame weder etwas gegessen noch getrunken?
9: Nun, eigentlich...
4: Ah, voilà. Ich ahnte, dass Sie noch einen Trumpf im Ärmel haben. Die Suppe, der Fischauflauf, der Apfelkuchen, eine Kleinigkeit. Jetzt kommen wir zum Kern der Sache.
9: Das weiß ich nicht. Tatsache jedoch ist, dass die alte Dame vor den Mahlzeiten regelmäßig eine Kapsel einnahm. Keine Tablette und keine Pille, sondern eine Kapsel aus Oplatenmasse mit einem Pulver drin. Ein völlig harmloses Mittel gegen Verdauungsbeschwerden.
4: Vortrefflich. Nichts leichter, als eine Kapsel mit Strychnin zu füllen und zwischen die anderen zu legen. Sie wird mit einem Glas Wasser geschluckt und man schmeckt überhaupt nichts.
9: Das stimmt. Das Problem ist, das Mädchen hat sie ihr verabreicht.
4: Die Russin?
9: Ja, Katrina Rieger. Sie war bei Miss Barrowby eine Art Haustochter, Pflegerin und Gesellschafterin und wurde ziemlich viel herumkommandiert. Holen Sie das, holen Sie dieses und holen Sie jenes, reiben Sie mir den Rücken ein, bringen Sie mir meine Medizin, laufen Sie in die Apotheke, all sowas eben. Sie wissen ja, wie das mit diesen alten Frauen ist. Sie wollen nett und freundlich sein, aber eigentlich brauchten Sie nur einen Sklaven.
1: Poirot lächelte.
9: Und das wär's. Es passt einfach nicht ordentlich zusammen. Warum sollte das Mädchen Miss Barrowby vergiften? Die alte Dame stirbt und das Mädchen verliert die Arbeit. Solche Stellungen sind nicht so leicht zu finden. Die Kleine hat keine Ausbildung oder so.
4: Wenn die Schachtel mit den Kapseln offen im Haus herumlag, hatte vielleicht jeder eine Gelegenheit.
9: Natürlich kümmern wir uns darum. Ich sage Ihnen ganz offen, dass wir Ermittlungen anstellen. Heimlich, wenn Sie verstehen, was ich meine. Wann das Rezept das letzte Mal ausgestellt und das Medikament geholt wurde, wo die Kapseln gewöhnlich aufbewahrt werden. Geduld und eine Menge Vorarbeiten. Sie bringen uns schließlich ans Ziel. Und dann ist da noch Miss Barrowbys Anwalt. Ich treffe mich morgen mit ihm. Und mit dem Direktor der Bank. Es ist noch viel zu tun.
1: Poirot erhob sich.
4: Ich bitte Sie um einen kleinen Gefallen, Inspektor. Halten Sie mich in der Angelegenheit auf dem Laufenden. Ich wüsste es sehr zu schätzen. Hier ist meine Telefonnummer.
9: Aber selbstverständlich, Monsieur Poirot. Zwei Köpfe sind besser als einer. Und schließlich hat sie Ihnen diesen Brief geschrieben. Deshalb sollten Sie wirklich mitmischen.
4: Sie sind sehr liebenswürdig, Inspektor.
1: Höflich schüttelte Poirot Sims die Hand und ging. Am nächsten Nachmittag rief Inspektor Sims Poirot an.
10: In der Angelegenheit, von der wir beide wissen, haben wir ein paar Trümpfe zugespielt bekommen.
9: Tatsächlich? Erzählen Sie, ich bitte darum.
10: Nun, hier ist Punkt 1. Ein ziemlich gewichtiger Punkt. Miss B. hat ihrer Nichte nur ein kleines Legat hinterlassen. Alles andere erbt K. Als Entgelt für die aufopfernde Pflege und Fürsorge, wie es heißt. Damit ändert sich das Bild natürlich.
1: Eine Erinnerung drängte sich Poirot auf. Ein mürrisches Gesicht und eine leidenschaftliche Stimme, die sagte, das Geld gehört mir. So hat sie es aufgeschrieben und so soll es sein. Die Erbschaft war für Katrina keine Überraschung. Sie hatte Bescheid gewusst.
10: Punkt 2. Niemand außer K. hatte die Kapseln in der Hand.
9: Sind Sie ganz sicher?
10: Das Mädchen streitet es selbst nicht ab. Was halten Sie davon?
9: Hochinteressant.
10: Uns fehlt nur noch eins. Der Beweis, wie sie sich das Strychnin verschaffte. Aber das herauszufinden, dürfte nicht schwierig sein.
9: Bisher hatten Sie noch keinen Erfolg?
10: Ich habe kaum mit den Ermittlungen angefangen. Die gerichtliche Voruntersuchung war erst heute Morgen.
9: Wie ging sie aus?
10: Sie wurde auf nächste Woche vertagt.
9: Und die junge Dame, K.?
10: Ich habe sie als Tatverdächtige festgenommen. Möchte keine Risiken eingehen. Vielleicht hat sie ein paar komische Freunde im Land, die versuchen könnten, sie hinauszuschmuggeln.
9: Ich glaube nicht, dass sie Freunde hat.
10: Tatsächlich? Warum sagen Sie das, Monsieur Poirot?
9: Das ist nur so eine Idee von mir. Andere Punkte, wie Sie das nennen, gibt es nicht?
10: Nichts, was von besonderer Bedeutung wäre. Miss B. scheint in letzter Zeit mit Aktien spekuliert und eine ziemlich hohe Summe verloren zu haben. Die Sache ist recht undurchsichtig, aber ich sehe keinen Zusammenhang mit unserem Verbrechen. Zurzeit jedenfalls nicht.
9: Vielleicht haben Sie recht. Meinen besten Dank. Es war sehr freundlich von Ihnen, mich anzurufen.
10: Nicht der Rede wert. Ich stehe zu meinem Wort. Ich habe ja gesehen, wie interessiert Sie sind. Wer weiß, vielleicht können Sie mir sogar noch helfen, bevor der Fall geklärt ist.
9: Mit dem größten Vergnügen. Es könnte Ihnen zum Beispiel nützen, wenn es mir gelänge, einen Freund dieser Katrina aufzustöbern.
10: Haben Sie nicht gesagt, sie habe keine Freunde?
9: Ich habe mich geirrt. Sie hat einen.
1: Bevor der Inspektor noch eine weitere Frage stellen konnte, hatte Poirot aufgelegt.

0: wird in Kauf.
1: Sie spielen eine Russin.
2: Ja.
0: Sie sah dabei so britisch aus wie nur möglich.
1: Sie sind in diesem Land allein und haben keine Freunde. Sie arbeiten als eine Art Aschenbrödel. Hausmädchen, Pflegerin und Gesellschafterin bei einer alten Dame. Sie sind sanftmütig, geduldig und murren nie.
2: Ja.
0: Sie konnte sich überhaupt nicht vorstellen, irgendeiner alten Dame gegenüber sanftmütig zu sein.
1: Die alte Dame schließt sie in ihr Herz und will ihnen deshalb ihr Geld hinterlassen. Sie sagt es ihnen auch. Und dann entdeckt die alte Dame etwas. Vielleicht hat es mit Geld zu tun, vielleicht stellt sie fest, dass sie nicht ehrlich zu ihr waren. Oder etwas noch Ernsteres. Eine Medizin schmeckt anders. Ein Gericht bekommt ihr nicht. Sie wird auf jeden Fall misstrauisch und schreibt an einen sehr berühmten Detektiv. Enfin, an den berühmtesten Detektiv unserer Zeit. An mich. Ich soll sie bald besuchen. Und damit ist, wie man hier sagt, der Teufel los. Wichtig ist, schnell zu handeln. Darum muss die alte Dame sterben, bevor der große Detektiv mit ihr sprechen kann. Und sie erben das Geld. Finden Sie, dass diese Geschichte logisch klingt?
2: Durchaus logisch. Das heißt, durchaus logisch für eine Russin. Ich würde ja nie eine Stellung als Gesellschafterin annehmen.
1: Es kommt Ihnen also logisch vor.
2: Ihnen nicht?
1: Fast fürchte ich, mir auch.
0: Poirot seufzte. Das Telefon klingelte und Miss Lemon nahm das Gespräch entgegen.
2: Es ist schon wieder Inspektor Sims.
3: Hallo. Hallo?
4: Wir haben ein Päckchen mit Strychnin im Schlafzimmer des Mädchens gefunden, unter der Matratze versteckt. Der Sergeant brachte eben die Nachricht. Damit dürfte alles gelaufen sein, denke ich.
1: Ja, damit ist, denke ich, alles gelaufen.
0: Seine Stimme hatte sich verändert. Sie klang jetzt plötzlich zuversichtlich. Nachdem er aufgelegt hatte, ging er in sein Zimmer, setzte sich an seinen Schreibtisch und rückte mechanisch jeden einzelnen Gegenstand zurecht, der darauf lag oder stand.
1: Da war doch irgendetwas. Ich habe es gefühlt. Nein, nicht gefühlt. Es muss etwas gewesen sein, das ich sah. En avant, ihr kleinen grauen Zellen. Überlegt, denkt nach. War alles logisch und in Ordnung? Das Mädchen, ihre Sorge wegen des Geldes. Madame de La Fontaine. Ihr Mann. Seine Bemerkung über Russen. Schwachsinn. Der ist nicht ganz richtig im Kopf. Das Zimmer. Der Garten. Ah, ja, der Garten.
0: Er richtete sich gerade auf. Ein grünes Leuchten schimmerte plötzlich in seinen Augen. Er sprang auf und lief ins Nebenzimmer.
1: Miss Lemon, lassen Sie alles liegen und stehen. Sie müssen eine kleine Ermittlung für mich durchführen.
2: Eine Ermittlung, Monsieur Poirot?
1: Oui.
2: Ich habe leider kein großes
1: Sie
2: Talent für...
1: Sie haben vor ein paar Tagen gesagt, Sie wüssten alles über Geschäftsleute.
2: Das stimmt.
1: Dann ist die Sache einfach. Sie fahren nach Chairman's Green und machen sich auf die Suche nach einem Fischhändler.
2: Einem Fischhändler?
1: Genau. Nach dem Fischhändler, der Rosebank mit Fisch beliefert. Sobald Sie ihn gefunden haben, stellen Sie eine bestimmte Frage.
0: Er reichte ihr einen Zettel. Miss Lemon nahm ihn, las uninteressiert, was darauf stand, nickte und deckte ihre Schreibmaschine zu.
1: Wir fahren nach Chairman's Green. Sie gehen zum Fischhändler und ich zur Polizei. Von der Baker Street aus brauchen wir ungefähr eine halbe Stunde.
0: Inspektor Sims begrüßte ihn erstaunt.
5: Das nenne ich rasche Arbeit, Monsieur Poirot. Wir haben doch erst vor einer Stunde...
1: Ich habe eine Bitte. Würden Sie mir erlauben, mit diesem Mädchen zu sprechen? Katrina, wie heißt sie noch?
5: Katrina Rieger. Ich glaube nicht, dass es dagegen etwas einzuwenden gibt.
0: Das Mädchen Katrina wirkte mürrischer denn je.
1: Mademoiselle, Sie müssen mir glauben, dass ich nicht Ihr Feind bin. Ich möchte, dass Sie mir die Wahrheit sagen.
0: In Ihren Augen blitzte es trotzig auf.
6: Ich hab die Wahrheit gesagt. Wenn die alte Dame wirklich vergiftet wurde, ich hab es nicht getan. Es ist alles ein Irrtum.

0: Sie wollen verhindern, dass ich das Geld bekomme.
1: Sie sieht, dachte Poirot, wie eine armselige, in die Enge getriebene Ratte aus.
2: Erzählen Sie mir etwas über diese Kapsel, Mademoiselle. Hat sie außer Ihnen noch jemand in der Hand gehabt?
0: Ich habe Nein gesagt, oder? Der Apotheker hat sie am Nachmittag gefüllt. Ich habe die Packung in meiner Tasche nach Hause gebracht. Und zwar kurz vor dem Abendessen. Ich öffnete die Schachtel und gab Miss Barraby eine Kapsel zusammen mit einem Glas Wasser.
2: Und außer Ihnen hat die Schachtel niemand in der Hand gehabt?
0: Nein!
1: Eine in die Enge getriebene Ratte mit Mut.
2: Und Miss Barraby hat zum Abendessen nur das bekommen, was man uns sagte? Suppe, Fischauflauf, Kuchen?
0: Ja.
1: Ein verzweifeltes Ja. Dunkle, bohrende Augen, die nirgends einen Hoffnungsschimmer sahen. Poirot klopfte ihr leicht auf die Schulter.
2: Seien Sie guten Mutes, Mademoiselle. Vielleicht wartet die Freiheit auf Sie. Ja? Und das Geld. Und ein sorgloses Leben.
1: Sie sah ihn misstrauisch an.
3: Ich habe nicht ganz mitbekommen, wie Sie das meinten, dass das Mädchen doch einen Freund habe.
2: Sie hat einen. Mich.
1: Er verließ die Wache, bevor der Inspektor sich wieder gefasst hatte. Poirot hatte sich mit Miss Lemon im Green Cat Tea Room verabredet. Sie ließ ihn nicht lange warten und kam sofort zur Sache.
4: Der Mann heißt Watch. Sein Laden ist in der Hauptstraße. Und Sie haben recht gehabt. Genau 1,5 Dutzend. Ich habe mir notiert, was er sagte.
1: Sie reichte ihm einen Zettel. Poirot stieß ein Geräusch aus, das wie das tiefe Schnurren einer zufriedenen Katze klang. Hercule Poirot begab sich nach Rosebank. Als er die untergehende Sonne im Rücken im Vorgarten stand, trat Mrs. de la Fontaine aus dem Haus.
5: Monsieur Poirot, Sie sind zurückgekommen.
2: Ja, ich bin zurückgekommen. Als ich das erste Mal hier war, Madame, musste ich an einen alten Kindervers denken. Mrs. Mary, wie wächst es denn in Ihrem Garten? Muschelschalen und Schneeglöckchen und hübsche Mädchen in einer Reihe. Nur, es sind keine Muschelschalen, nicht wahr, Madame? Es sind Austernschalen.
1: Er wies auf die Einfassung des Hyazinthenbeetes.
2: Mais oui, ich weiß alles. Das Mädchen stellte das Abendessen warm und Katrina wird beschwören, dass es außer den bekannten 3 Gängen nichts weiter gab. Nur sie und ihr Mann wissen, dass sie 1,5 Dutzend Austern kauften, ein kleiner Leckerbissen pour la bonne tante. Es ist ganz leicht, Strychnin in eine Auster zu praktizieren. Und man schluckt sie im Ganzen hinunter, comme ça. Aber die Schalen bleiben übrig und man kann sie nicht in den Mülleimer werfen. Das Hausmädchen würde es merken. Da dachten sie, wie unverfänglich es sei, sie für eine Beeteinfassung zu verwenden. Aber es war nicht genug. Die Einfassung ist nicht fertig geworden. Die Wirkung stört die Symmetrie eines sonst so bezaubernden Gartens. Die Austernschalen passen nicht her. Sie haben mir schon beim ersten Besuch missfallen.
5: Ich vermute, Sie haben es aus Ihrem Brief. Ich wusste, dass meine Tante Ihnen geschrieben hatte, aber ich wusste nicht, was.
2: Mir war auf jeden Fall klar, dass es sich nur um eine Familienangelegenheit handeln konnte. Wäre es um Katrina gegangen, hätte sie kaum den Wunsch gehabt, die Sache zu vertuschen. Soviel ich weiß, haben Sie und Ihr Mann Miss Barrowbys Wertpapiere verwaltet und kräftig in die eigene Tasche gewirtschaftet. Und sie ist dahinter gekommen.
5: Wir haben es seit Jahren getan. Ein bisschen da und ein bisschen dort. Ich hätte nie gedacht, dass sie so klug ist, uns auf die Schliche zu kommen. Und dann erfuhr ich, dass sie sich mit einem Detektiv in Verbindung gesetzt hatte. Außerdem stellte ich fest, dass sie ihr Geld Katrina hinterlassen wollte, dieser jämmerlichen kleinen Kreatur.
2: Und deshalb haben sie das Strychnin in Katrinas Schlafzimmer versteckt, wenn ich das richtig verstanden habe. Sie wollten sich und ihren Mann vor dem retten, was ich entdecken könnte, und schieben einem unschuldigen jungen Wesen einen Mord in die Schuhe. Haben Sie denn überhaupt kein Mitleid, Madame?
1: Mary de la Fontaine zuckte mit den Schultern, und ihre vergissmeinnichtblauen Augen blickten in die von Poirot. Er erinnerte sich, wie perfekt sie die Szene beherrscht hatte, als er das erste Mal hier gewesen war, und auch die ungeschickten Versuche ihres Mannes fielen ihm wieder ein. Eine Frau über dem Durchschnitt, aber eine unmenschliche Frau.
5: Mitleid? Für diese elende, intrigante kleine Ratte?
1: Aus ihrer Stimme klang tiefste Verachtung.
2: Ich denke, Madame, dass Ihnen im Leben nur zweierlei wichtig war. Ihr Mann und Ihr Garten.
1: Poirot sah um sich. Sein Blick schien die Blumen um Verzeihung zu bitten für das, was er getan hatte und was er noch tun würde.
6: Der verräterische Garten. Nach einer Erzählung von Agatha Christie. Aus dem Englischen von Adi Oes. Funkeinrichtung Alexander Schnitzler. Es sprachen Hercule Poirot, Felix von Manteuffel. Erzähler Friedhelm Tock. Miss Lemon, Susanne Heidenreich. Mrs. Mary de la Fontaine, Leslie Morton. Inspektor Sims, Michael Holz. In weiteren Rollen Annabelle Leib, Abak Safairat und Udo Schenk. Ton und Technik Rolf Knapp und Claudia Peike. Musik Henrik Albrecht. Regieassistenz Konstanze Renner. Regie Stefan Hilsbecher. Produktion SWR MDR 2006. Dramaturgie Klaus Schmitz.
7: Und dieser Agatha Christie-Krimi lief erstmals am 23. Juli 2006.
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7: Ja, vielleicht erinnern Sie sich an dieses Intro. Als sich SWR Kultur vor 20 Jahren noch SWR 2 nannte, erklang es immer, um den Radiokrimi der Woche einzuläuten. Und im damaligen Kultursender MDR Figaro liefen die Poirot-Krimis natürlich ebenfalls.
9: Sie wissen doch, wer ich bin.
10: Monsieur Poirot ist ein Detektiv. Warum sagen Sie ihr nicht, dass ich größter Detektiv aller Zeiten bin? Unübertroffen, der größte, der jemals gelebt hat.
7: Ja, auch dieser Hercule Poirot hat einen hübschen Akzent. Das hier ist der deutsche Schauspieler Klaus Höhne.
10: Guten Abend, Miss Lemon.
11: Mr. Poirot, die Post von heute Morgen liegt noch immer auf Ihrem Schreibtisch.
10: Oh, vielen Dank, Miss Lemon.
7: Und Elisabeth Endres als Miss Lemon.
10: Eine Nachricht von Madame Berroby.
7: Das ist die deutsche Synchronfassung der Fernsehversion von Der verräterische Garten.
10: Verehrter Mr. Poirot, ich hoffe, Sie verzeihen die Form dieses Briefes, aber ich muss mich vorsehen. Man hat mir versichert, dass Sie die Diskretion in Person sind. Und trotzdem wage ich es fast nicht, die Angelegenheit, die mich sorgt, darzulegen.
7: Klaus Höhne spricht den englischen Schauspieler Sir David Suchet in Agatha Christie's Poirot. So lautete der Titel einer langlaufenden Serie des englischen Fernsehsenders ITV. 1989 startete sie, zunächst mit den Fällen, die Christie damals als Kurzgeschichten verfasst hatte. Je länger die Reihe lief, desto spektakulärer wurden die Verfilmungen. In den späten 90ern zeichnete sich ab, dass Suchet und sein Team nun auch die berühmten Poirot-Romane wie Alibi, Tod auf dem Nil, Das unvollendete Bildnis und Mord im Orient Express angehen werden, als 100-Minuten-Fernsehfilme. Und tatsächlich gelang es. Bis 2013 spielte Suchet alle Christie-Vorlagen, sämtliche Werke des Kanons, und in Episodenrollen tauchten Darstellerinnen und Darsteller wie Emily Blunt, Jessica Chastain, Michael Fassbender, Damian Lewis, Barbara Hershey oder Peter Capaldi auf. Alle in wunderbaren historischen Kostümen. Denn während die Original-Poirot-Geschichten mit der Zeit gingen, verordneten die ITV-Produzenten ihre Serie und ihre Serienfolgen stets in die 30er Jahre.
10: Rosebank, Charming Screen, wo ist das?
11: Im Süden. In der Nähe von Surrey. Blühende Wiesen, sehr schön.
7: Natürlich war auch der verräterische Garten irgendwann dran, schon in der Anfangsphase, 1991, als zweite Episode der dritten Staffel. Der deutsche Titel der Folge lautete Edle Düfte.
10: Ist Madame Berubi zu Hause?
8: Oh, Sir. Sie wissen es noch nicht? Sie ist nämlich letzte Nacht. Ich bedauere, sie ist tot, Sir.
7: Ja, und tatsächlich stellen sich die Ereignisse genauso ein wie in der Christie-Vorlage.
12: Sind Sie ein Rechtsanwalt?
10: Warum sollte ich ein Rechtsanwalt sein?
7: Die Haushaltshilfen sind eingeführt, dann kommen die De La Fontaines.
13: Mr. Poirot, darf ich mich vorstellen? Mary De La Fontaine.
10: Madame?
13: Das ist mein Mann.
14: Sehr angenehm.
10: Monsieur?
13: Mrs. Barrowby war meine Tante.
7: Und Poirot deckt seine Karten auf.
13: Mord war das?
7: Und nun geht es etwas anders weiter. Hercule Poirot bespricht den Fall nicht mit Inspektor Sims, sondern mit seinem vertrauten Chief Inspektor Jepp.
15: Jetzt hören Sie mal, Poirot. Ich sehe beim besten Willen nicht, was da unklar sein sollte. Sie hatte ein Motiv und sie hatte die Gelegenheit dazu.
7: Der Schauspieler Philip Jackson als Jepp, auf Deutsch Joachim Höppner, eine feste Figur der Serie, um nicht in jeder Folge, in jedem neuen Abenteuer einen neuen Polizisten einführen zu müssen.
10: Was mir noch Sorgen macht, ist der Beweis, wie es gemacht wurde.
15: Na, das wissen wir doch. Oder nicht?
7: Am Ende löst Poirot vor dem verblüfften Inspektor natürlich den Fall.
10: Obwohl, es waren keine Nussschalen, die vor die Blumenbeete aufgereiht waren. Es waren Austernschalen. Die geliebte, aber verbotene Leckerbissen von ihrer Tante. Nicht wahr, Madame de la Fontaine?
7: Ja, und dann läuft Mary de la Fontaine noch weg, wird aber sogleich gefasst. Ein Showdown-Moment fürs Fernsehen. Klaus Höhne sprach den Hercule Poirot nur in 24 der 70 Folgen umfassenden Serie. Wechselnde Synchronstudios und Stimmen waren im Lauf der Jahrzehnte für die deutschen Fassungen ausgesucht worden. David Suchets Poirot wurde von 4 verschiedenen Sprechern übernommen. Dazu demnächst mehr an dieser Stelle. Doch nun zu einer wahren Kriminalgeschichte. Knapp 100 Jahre ist es her, dass Agatha Christie selbst ein Verdachtsfall wurde. Nicht mit einem ihrer Romane, sondern im wirklichen Leben. 1926 war die damals 36-jährige Christie noch keine Berühmtheit. Sie hatte sich aber mit ersten Kriminalgeschichten schon einen Namen machen können.
16: Meine Damen und Herren, ich will die Wahrheit finden.
7: Die Veröffentlichung ihres neuen Hercule Poirot-Romans steht an. The Murder of Roger Ackroyd. Es ist der 3. Fall des belgischen Detektivs und Christies 6. Buch überhaupt.
16: Ich habe sie aus einem bestimmten Grund ergebeten.
7: In The Murder of Roger Ackroyd, in Deutschland später unter dem Namen Alibi veröffentlicht, geht es um eine verschwundene Person namens Ralph Patton.
16: Vor allem möchte ich an Mademoiselle eine besondere Frage richten.
8: Ich schwöre Ihnen feierlichst, dass ich keine Ahnung habe, wo Ralph ist.
7: Und kurz vor Weihnachten 1926 verschwindet plötzlich und unerwartet Agatha Christie. Mrs. Christie Disguised titelte die Daily News am 11. Dezember, darunter 3 Fotomontagen, die Christie mit verschiedenen möglichen Frisuren zeigten. War sie inkognito unterwegs? Immerhin glaubte das Blatt noch an ihr Überleben. Am Freitagabend war sie zu Hause weggegangen, am Samstag wurde ihr Wagen, ein grüner Morris Cowley, in der Nähe eines Gewässers entdeckt. Darin lagen der Führerschein, ein Koffer und ihr Pelzmantel. Und das nach einer Nacht, in der es 2 Grad kalt gewesen war.
16: Einer von Ihnen muss wissen, wo Patton sich aufhält, denn er ist ohne Gepäck verschwunden.
7: Christies Kinderfrau sagt aus, die Verschwundene habe deprimiert gewirkt. Das Personal spricht von einem Ehestreit. Nach kurzer Zeit überschlagen sich die Gerüchte. Hat Christies Ehemann seine Frau umgebracht? Oder hat sie sich selbst etwas angetan?
16: Und die Polizei kann ihn nicht finden, obgleich alle Bahnhöfe, Häfen und Flugplätze benachrichtigt sind.
7: 1000 Polizisten mit Suchhunden, eingeteilt in 53 Gruppen und unterstützt von unglaublichen 15.000 Freiwilligen, suchen das Land ab. Bei der Great Sunday Hunt am 12. Dezember 1926 ist auch die Krimi-Autorin Dorothy Sayers, Erfinderin der Lord Peter Wimsey-Geschichten, beteiligt. Schließlich wird irgendwo eine Frauenleiche gefunden, doch es ist nicht die Christie. In der Daily Mail bezieht der Schriftsteller Edgar Wallace Stellung. Er deutet an, dass Agatha Christie ihr Verschwinden nur inszeniert hat. Doch Christie wird nicht gefunden.
16: Ein Mann löst sich doch nicht in Luft auf. Das sollten Ihnen Ihre kleinen grauen Zellen sagen.
7: War es ein Zufall, dass im selben Zeitraum das erste Kapitel Ihres Poirot-Romans The Murder of Roger Ackroyd abgedruckt wurde?
16: Jeder in diesem Raum verbirgt etwas vor mir.
7: Ehemann Archibald Christie verschwieg, dass Agatha einen Abschiedsbrief hinterlassen und er ihn sofort verbrannt hatte, und dass sein Wochenende weniger für Freunde reserviert war, wie er vorgegeben hat, sondern für Nancy Neal, die schon seit einiger Zeit mit ihm nicht nur Golf spielte. Dies hatte Archibald seiner Agatha am 3. Dezember eröffnet und zugleich die Scheidung angeboten.
16: Es mag etwas Unwesentliches sein oder Ihnen unwesentlich erscheinen.
7: Später taucht ein Brief auf, den Agatha Christie auf den 4. Dezember 1926 datiert hatte. Sie berichtet darin von einem Erholungsurlaub in Harrogate.
16: Ich wende mich an alle.
7: Auch Sir Arthur Conan Doyle, der Autor von Sherlock Holmes, beschäftigt sich mit dem Verschwinden. Auf irgendeine Weise war er in den Besitz eines Handschuhs von Agatha gekommen und ging damit zu einem Hellseher. Dieser Hellseher sah sich den Handschuh an und meinte, dass er den Namen Agatha empfange. Man werde wohl am kommenden Mittwoch wieder von ihr hören. Und noch unglaublicher als dieses Manöver ist, dass der Hellseher dann auch noch recht hat. Am Mittwoch, den 15. Dezember, taucht Agatha Christie wieder auf. Sie war tatsächlich in Harrogate im Hotel The Swan Hydro abgestiegen. Sie hatte sich unter dem Namen Theresa Neal eingetragen, also dem Zunamen der Geliebten ihres Mannes. Das Hotelpersonal erkannte Christie nach den Zeitungsfotos und meldete es der Polizei.
16: Will niemand sprechen?
7: Agatha Christie hat zu diesen 11 rätselhaften Tagen nie Stellung bezogen, nichts aufgeklärt, auch nicht in ihrer Autobiografie. Bis heute ranken sich Gerüchte darüber, dass Christie sich in dieser Zeit selbst neu verliebt habe, dass ihre Schwester eingeweiht war oder eben, dass sie ihre Aufmerksamkeit um ihre Person nur als PR-Maßnahme für ihren The Murder of Roger Ackroyd-Roman nutzen wollte.
14: Als Poirots herausfordernder, anklagender Blick uns alle beobachtete, schlugen wir die Augen vor ihm nieder. Ja, ich tat es auch.
7: Agatha Christie ließ viel später die Erklärung verbreiten, sie hätte einen stressbedingten Gedächtnisverlust erlitten. Doch es gilt als sicher, dass Christie herausgefunden hatte, dass ihr Ehemann sie betrog. Deshalb wollte sie wohl einerseits untertauchen und andererseits dem Ehemann auf diese Weise seine geheimen Stelldicheins ordentlich vermiesen. Ihre Ehe war nicht mehr zu retten. Im April 1928 wurde sie geschieden. Mehr von Agatha Christie und Hercule Poirot demnächst wieder hier in Kein Mucks.
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7: senden wir Kein Mucks weiter und weiter, auch die 7. 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
19: Und ich glaube, damit können wir hier diesen Fall abschließen. Darf ich Ihnen dann heute für Ihre liebenswürdige Mitwirkung danken. Wir sehen uns ja in einer Woche wieder bei dem nächsten Hörspiel. Auf Wiedersehen.
20: Wiedersehen.
21: Auf Wiedersehen.
7: Kein Mucks. Mein Name ist Bastian Pastewka. Danke fürs Zuhören. Tschüss.

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Oh, Jesus.